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Kennst du die Geschichte hinter diesem Song? Es ist 1966. Philip David ist 15 und begeisterter Radiohörer. Stundenlang sitzt er in seinem Kinderzimmer und wartet vor dem Radio auf seinen Lieblingssong. Plötzlich hört er das erste Mal diesen Song. Mit den Fingern fängt er an, auf dem Tisch Schlagzeug zu spielen. Er liebt diese Nummer von den Supremes. 16 Jahre später. Aus Philip David ist Phil Collins, wie wir ihn heute kennen, geworden. Für sein neues Album Hello, I Must Be Going sucht er noch einen Song. Und er entscheidet sich dafür, eine neue Version seines Lieblingssongs aufzunehmen. You Can't Hurry Love wird ein Nummer-1-Erfolg in den USA und ist bis heute ein Teil von bestem Rock und Pop. 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
1: New Jersey 1986. John Bon Jovi sitzt zusammen mit Bandkollege Richie Sambora und Songwriter Desmond Child im Keller von Richies Eltern. Die Jungs schreiben an neuen Songs. Alle stehen unter Druck. Denn nach ihrem gefeierten Debütalbum war die letzte Platte ein totaler Flop. Und weil sie unbedingt Kohle brauchen, schreiben Bon Jovi mit Desmond Child Songs für andere Bands. Heute sitzen sie an Songs für die kanadische Band Loverboy. Shot Through the Heart steht ab sofort als Zeile im Raum. Und plötzlich sagt John Bon Jovi, hey, diesen Song kriegt nicht Loverboy. Diesen Song spielen wir. You Give Love a Bad Name wird die erste Nummer 1 Single der Band und hält sich 24 Wochen lang in den Charts. Heute ist der Song bester Rock und Pop.
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1: Im Studio André Glatzel. Schönen guten Morgen. Die politische Sommerpause ist vorbei und die Bundesregierung steht direkt unter Druck. Bei der Kabinettsklausur heute und morgen will Kanzler Merz die Wirtschaft in den Fokus nehmen. Er verspricht, die Reformen und Entlastungen schnell umzusetzen. Beim Sparkurs bei Volkswagen zieht der Betriebsrat klare rote Linien. Betriebsratschefin Daniela Cavallo schließt betriebsbedingte Kündigungen und Werksschließungen aus. VW-Chef Blome hatte zuletzt einen zusätzlichen Abbau von weltweit 100.000 Stellen ins Gespräch gebracht. Immer mehr Top-Jobs werden von Ostdeutschen besetzt. Gemessen am Bevölkerungsanteil sind sie aber immer noch unterrepräsentiert. In einer neuen Studie heißt es, Ostdeutsche schlagen seltener Karrierewege ein, die typischerweise in die Chefetagen führen. Und sie haben auch weniger Connections in die Machtzirkel. Die Ergebnisse aus der ersten Runde des DFB-Pokals. SC Verl Hamburger SV 0:3. Alt-Klinike Wolfsburg 5:6 nach Elfmeterschießen. Würzburger Kickers, 1. FC Köln 1:2 und Hallischer FC Schalke 2:5.
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1: Im Studio André Glatzel. Schönen guten Morgen. Nach der politischen Sommerpause geht es für die Bundesregierung gleich in die Vollen. Bei einer Klausurtagung heute und morgen wollen Union und SPD die Pläne für die kommenden Monate festzurren. Großes Thema ist dabei die schwächelnde Wirtschaft. Aus der Branche wird vorab gefordert, bei den Reformen Tempo zu machen. Die Koalition der Willigen will die militärische Hilfe für die Ukraine verstärken. Darauf haben sich die Unterstützerländer bei einem Treffen verständigt. Besonders die Flugabwehr soll ausgebaut werden. Außerdem wollen die Staaten die Sanktionen gegen Russland verschärfen und der Ukraine vor dem Winter bei der Energieversorgung helfen. Bei VW werden jetzt nach und nach die Beschäftigten über die Sparpläne des Konzerns informiert. Kritik an möglichen Werksschließungen und einem drohenden Jobabbau kommt unter anderem von Niedersachsens Ministerpräsident Olaf Lies. Er fordert den Konzern auf, gemeinsam Lösungen zu finden. Die Ergebnisse aus der ersten Runde des DFB-Pokals. SC Verl Hamburger SV 0:3. Alt-Klinike Wolfsburg 5:6 nach Elfmeterschießen. Würzburger Kickers, 1. FC Köln 1:2 und Hallischer FC Schalke 2:5.
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1: Im Studio André Glatzel. Schönen guten Morgen. Nach der politischen Sommerpause geht es für die Bundesregierung gleich in die Vollen. Bei einer Klausurtagung heute und morgen wollen Union und SPD die Pläne für die kommenden Monate festzurren. Großes Thema ist dabei die schwächelnde Wirtschaft. Aus der Branche wird vorab gefordert, bei den Reformen Tempo zu machen. Die Koalition der Willigen will die militärische Hilfe für die Ukraine verstärken. Darauf haben sich die Unterstützerländer bei einem Treffen verständigt. Besonders die Flugabwehr soll ausgebaut werden. Außerdem wollen die Staaten die Sanktionen gegen Russland verschärfen und der Ukraine vor dem Winter bei der Energieversorgung helfen. Bei VW werden jetzt nach und nach die Beschäftigten über die Sparpläne des Konzerns informiert. Kritik an möglichen Werksschließungen und einem drohenden Jobabbau kommt unter anderem von Niedersachsens Ministerpräsident Olaf Lies. Er fordert den Konzern auf, gemeinsam Lösungen zu finden. Die Ergebnisse aus der ersten Runde des DFB-Pokals. SC Verl Hamburger SV 0:3. Alt-Glienicke Wolfsburg 5:6 nach Elfmeterschießen. Würzburger Kickers, 1. FC Köln 1:2 und Hallischer FC Schalke 2:5.
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2: Schönen guten Morgen, ich bin Hanna, Nikolaus weilt im Urlaub. Für den richtigen Start in den Tag habe ich jetzt eine gute Laune-Nummer aus den 80ern. Wham! Mit Wake Me Up Before You Go.
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Machen wir gerne für euch. Wham mit Wake Me Up Before You Go Go. Die neue 107.7 ist hier. Bester Rock und Pop. Für euren Dienstagmorgen. Mhm.

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0: 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Kennst du Life is Life. Die Geschichte hinter diesem Song? 1984. Ewald Pfleger, Sänger der österreichischen Band Opus, sitzt am Strand von Ibiza und schreibt einen Song. Life is Life. Allerdings möchte er den Song nicht im Studio aufnehmen. Viel besser wäre es, denkt er sich, wenn wir Publikum bei der Aufnahme dabei hätten. Einige Monate später, 2. September 1984. Bei ihrem Konzert in Oberwart spielen Opus vor tausenden Fans das erste Mal Life is Life. Dabei läuft ein Tonband mit, um den Song zu verewigen. Doch der Plan läuft schief. Das Tonband bricht ab. Opus müssen es noch einmal versuchen. Und dieses Mal klappt alles. Am Ende des Konzerts entsteht beim zweiten Versuch die Aufnahme eines Nummer-1-Erfolgs. Life is Life.
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Life is life. Ja, life is life und es gibt kein schlechtes Wetter, es gibt nur schlechte Kleidung. Die neue 107.7 ist hier. Bester Rock und Pop an diesem eher trüben Dienstag.

Wir sagen alles Gute zum 39. Amy MacDonald war das bei der 977. Bester Rock und Pop. Kommt gut raus, jetzt mit Camouflage und Love is a Shield.

0: Porsche will sich wieder stärker auf sein Kerngeschäft konzentrieren. Eins unserer Themen jetzt. Es ist Dienstagmorgen, 5.30 Uhr.
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0: Mit Dirk Justus.
2: Schönen guten Morgen. Nach der politischen Sommerpause geht es für die Bundesregierung gleich in die Vollen. Bei einer Klausurtagung heute und morgen wollen Union und SPD die Pläne für die kommenden Monate festzurren. Großes Thema ist die schwächelnde Wirtschaft. Die Branche fordert, bei den Reformen Tempo zu machen. Bei VW werden jetzt nach und nach die Beschäftigten über die Sparpläne des Konzerns informiert. Kritik an möglichen Werksschließungen und einem drohenden Jobabbau kommt unter anderem von Niedersachsens Ministerpräsident Olaf Lies. Er fordert den Konzern auf, gemeinsam Lösungen zu finden. Deutsche Fahnder sind einem internationalen Autoschiebernetzwerk auf der Spur. Die Täter sollen zehntausende Unfallwagen aus den USA nach Europa gebracht, oberflächlich repariert und dann weiterverkauft haben. Die Sicherheitsgefahr ist enorm, sagte uns die Europäische Staatsanwaltschaft in Berlin. Porsche trennt sich von seiner IT- und Managementberatung MHP mit Sitz in Ludwigsburg und verkauft sie an den indischen Tata-Konzern. Mit dem Schritt will sich der Sportwagenbauer wieder stärker auf sein eigentliches Kerngeschäft konzentrieren. Für die rund 4.500 Beschäftigten in der Region soll das Beratungshaus vorerst erhalten bleiben. Die Ergebnisse aus der ersten Runde des DFB-Pokals: SC Verl Hamburger SV 0:3, Würzburger Kickers 1. FC Köln 1:2, Altglienicke Wolfsburg 5:6 im Elfmeterschießen und Hallerscher FC Schalke 2:5 nach Verlängerung.
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0: Schönen guten Morgen. Hier ist das Wetter für uns in Baden-Württemberg. In Niefern-Öschelbronn im Enzkreis messen wir aktuell 14 Grad. Bei euch in Fellbach im Rems-Murr-Kreis 16 und in Lauda-Königshofen im Main-Tauber-Kreis 14 Grad. Heute gibt es erstmal Regen, später dann aber auch noch Sonne bei um die 25 Grad. Und morgen und am Donnerstag wird es dann schwülwarm gewitterig. 4 Minuten nach 6:30, die neue 107.7 Verkehrsservice mit keinen Meldungen. Wenn ihr Staus oder Blitzer seht, gerne kostenlos melden. 0800 24 7 107 7. Gute Fahrt!
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0: Wir haben die meisten 80er, die meisten 90er, die meiste Musik für euch. Jetzt von The Police. Baden-Württembergs Rock X Morning Show ist hier mit Hanna. Schönen guten Morgen.
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Der Song, der am James Bond Schreibtisch geschrieben wurde. Sting hat Every Breath You Take wirklich am selben Schreibtisch geschrieben, wie auch die James Bond Werke entstanden sind. Die neue 107.7 ist hier. Bester Rock und Pop für euren Dienstag.

5.48 Uhr, ihr hört die neue 107.7. Ich weiß nicht, wie es euch geht, aber ich habe heute Nacht zum ersten Mal das Fenster jetzt nicht mehr sperrangelweit offen gehabt, weil es mir dann doch zu kalt war. Jetzt habe ich es halt nur noch gekippt. Schönen guten Morgen. Bester Rock und Pop jetzt für euch von Robbie Williams.

5:05. Ihr hört die neue 107.7 jetzt mit Lenny Kravitz und Fly Away. Und dieser Song, den haben wir eigentlich nur einem reinen Zufall zu verdanken, weil Lenny war eigentlich nur im Studio, um einen Verstärker zu testen und ist dann plötzlich auf diese geniale Idee hier gekommen.

Es ist kurz vor sechs. Kurz vor sechs. Hier ist die neue 107.7 mit dem epischen guten Morgen Rocksong.

0: keine Sorge, Nikolaus ist nicht krank. Er ist wirklich im Urlaub. Schönen guten Morgen, die neue 107.7 ist hier.
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0: Ein Stück Fußballgeschichte hat einen neuen Besitzer gefunden. Der Ball von Diego Maradonas WM-Toren von 1986 wurde für fast 2,9 Millionen Euro versteigert. Eins unserer Themen jetzt. Es ist Dienstagmorgen, 6 Uhr.
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7: Guten Morgen. Wer dieser Tage eine Mail von der Rentenversicherung bekommt, muss vorsichtig sein. In Baden-Württemberg ist eine Welle Phishing-Mails im Umlauf. Die Landes-DRV, Deutsche Rentenversicherung, warnt, es gibt kein neues Datenschutzgesetz. Man wird sie auch niemals per Telefon, Mail oder SMS nach Daten und Zahlungsinformationen fragen. Geben Sie keine persönlichen Daten für irgendein Internetportal an und klicken Sie keine Links in E-Mails oder SMS an. Dann sind Sie sicher. Zahlen mit Karte wird immer beliebter in deutschen Läden. Am häufigsten wird dabei die Girocard oder umgangssprachlich noch EC-Karte genutzt. Sie hat im ersten Halbjahr Rekordzahlen erzielt. Über 4,2 Milliarden Mal haben Verbraucher damit bezahlt. Ursula Winkler kennt die restlichen Zahlen.
8: Rund 100 Millionen Girocards oder EC-Karten, wie sie oft noch genannt werden, sind im Umlauf. Viele haben die Karte zusätzlich in ihren digitalen Geldbörsen eingespeichert und können an der Kasse statt der Karte auch das Smartphone oder ihre Smartwatch ans Gerät halten. Die Menschen zahlen zunehmend auch kleine Beträge, etwa beim Bäcker, am Kiosk oder Automaten, gerne mit Karte. Bald soll sie neue Funktionen bekommen. Im kommenden Jahr soll es etwa auch möglich werden, Mietwagen oder Hotelzimmer mit Girocard zu buchen. Bisher braucht man dafür eine Kreditkarte.
7: Und jetzt weitere Meldungen in Kürze. Russland wird seinen Angriffskrieg gegen die Ukraine nicht gewinnen. Dieses Signal hat die EU zum Unabhängigkeitstag der Ukraine gesendet. Die Staaten haben neue Rüstungshilfen von gut 6 Milliarden Euro für Flugabwehr, Raketen, Munition und Radaranlagen genehmigt. Lidl ruft mehrere Sorten spanischer Chorizo-Wurst zurück. Betroffen sind die 375 Gramm Packungen der Variante Barbecue und Barbecue Picante, hat der Konzern mit Sitz in Bad Wimpfen bei Heilbronn mitgeteilt. Hier war womöglich die Kühlkette unterbrochen. Und der Ball von Diego Maradonas legendären Toren bei der Fußball-WM 86 ist für fast 2,9 Millionen Euro versteigert worden. Der neue Besitzer ist unbekannt. Maradona hat damit für Argentinien den legendären Handgottes-Treffer und ein Tor des Jahrhunderts erzielt.
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0: Guten Morgen, hier ist das Wetter für uns in Baden-Württemberg. Heute zieht ein Regengebiet durch, vor allem von Südbaden bis zum Allgäu wird es aber auch wieder sonnig. In Villingendorf im Kreis Rottweil bekommen wir heute maximal 21 Grad, in Balingen im Zollernalbkreis 20 und bei euch in Backnang im Remsmurkreis 19 Grad. Morgen und am Donnerstag wird es dann wieder wärmer, aber auch gewitterig. 4 Minuten nach 6, die neue 107.7 Verkehrsservice mit keinen Meldungen. Wenn ihr Staus oder Blitzer seht, gerne kostenlos melden. 0800 24 7 107 7. Gute Fahrt!
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0: Hanna hier. Habt einen schönen Dienstagmorgen. Vielleicht habt ihr ja auch wie Nikolaus Urlaub. Genießt's. Wir haben die meisten 80er und 90er für euch. Jetzt von Chuck Farnham.
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übrigens auf Synthesizer gesetzt, anstatt auf eine echte Band. Und was macht den Song, wenn wir ehrlich sind, so beliebt und so gut? Na klar, das Dudelsack-Solo. Ihr hört die neue 107.7. Bester Rock und Pop für euren Dienstagmorgen.

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0: 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Wartet wieder auf dieses Geräusch. Die neue 107.7 ist hier. 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
0: 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Die neue 107.7 ist hier. Bester Rock und Pop für euren Dienstagmorgen. Jetzt mit Melissa Etheridge und Like the Way I Do.

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15: Bargeld war gestern. Wir lieben es anscheinend, mit Karte zu zahlen. Unser Top-Thema jetzt. Es ist Dienstagmorgen, 6.30 Uhr.
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15: Mit Stefanie Häuslein.
16: Guten Morgen. Zahlen mit Karte wird immer beliebter in deutschen Läden. Als häufigstes Zahlungsmittel wird die Girocard, umgangssprachlich noch EC-Karte, genutzt. Sie ist im ersten Halbjahr über 4,2 Milliarden Mal eingesetzt worden. Das ist neuer Rekord. Viele Verbraucher haben sie auch digital abgespeichert und zahlen mit Handy oder Uhr. Die Girocard soll nächstes Jahr neue Funktionen bekommen, sodass man damit auch Hotelzimmer buchen oder Autos mieten kann. Bei der Deutschen Bahn sind weiter viele Züge verspätet und der Anteil der ausgefallenen Züge steigt. Fast jeder 12. Fernzug ist im ersten Halbjahr ganz oder zumindest auf einem Teil der Strecke ausgefallen. Das hat das Verkehrsministerium auf Nachfrage der Grünen zugegeben. Diana Kramer berichtet.
17: Es läuft einfach nicht rund auf der Schiene. Auch die angepeilte Pünktlichkeitsquote von 60% wird wohl im laufenden Jahr verfehlt. Und die Generalsanierung der Strecken, die zumindest auf lange Sicht Verbesserung bringen sollte, stockt. Aus Sicht der Grünen liegen die Probleme aber nicht nur auf den Strecken. Sie fordern auch eine präventive Instandsetzung der Züge. Bahn und Bundesregierung dürften nicht tatenlos zusehen, wenn immer mehr Fernzüge unpünktlich sind oder ganz ausfallen, sagt der Grünen-Abgeordnete Matthias Gastel.
16: Und jetzt weitere Meldungen in Kürze. In Baden-Württemberg ist eine Welle Phishing-Mails angeblich von der deutschen Rentenversicherung im Umlauf. Die DRV warnt, es gibt kein neues Datenschutzgesetz, geben Sie keine persönlichen Daten für irgendein Internetportal an und klicken Sie keine Links an, dann sind Sie sicher. Russland wird seinen Angriffskrieg gegen die Ukraine nicht gewinnen. Dieses Signal hat die EU zum Unabhängigkeitstag der Ukraine gesendet. Die Staaten haben weitere gut 6 Milliarden Euro für Flugabwehr, Raketen, Munition und Radaranlagen genehmigt. Damit zum DFB-Pokal noch. Wolfsburg hat sich gegen Alt-Glienicke knapp gerettet mit einem 6:5 im Elfmeterschießen. Hamburg hat Werl 3:0 geschlagen und Köln die Würzburger Kickers 2:1. Die nächsten Spiele werden in knapp 2 Wochen ausgelost.
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15: Guten Morgen, hier ist das Wetter für uns in Baden-Württemberg. In Ottenbach im Kreis Göppingen messen wir aktuell 14 Grad. Ebenso bei euch in Weinstadt im Brems-Mur-Kreis und in Blaubeuren im Alb-Donau-Kreis 13 Grad. Heute kann es vor allem am Morgen oft regnen, ab Nachmittag wird es dann aber wieder freundlicher. Morgen und am Donnerstag dann sonnig, aber auch gewitterig. Es ist 6:54, die neue 107.7 Verkehrsservice. Bitte Vorsicht, liebe Autofahrer, auf der A81 Heilbronn Richtung Würzburg zwischen Möckmühl und Osterburken. Hier Gefahr durch ein totes Tier auf der linken Spur. Dann schauen wir zu euch auf die B10 in Stuttgart zwischen Obertürkheim und Hedelfingen. Haben wir wieder stockenden Verkehr und Sandra hat einen Blitzer gesehen in Waiblingen auf der Remsbrücke Richtung Hallenbad. Da dürft ihr 50 fahren. Vielen Dank fürs Melden. Eure Staus, eure Blitzer immer kostenlos. 0800 247 1077. 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
15: Kurz nach 6:30, guten Morgen. Ich habe gestern Freunde besucht, die in eine neue Wohnung gezogen sind. Gab lecker Häppchen und mir haben sie ungewollt gleich unsere heutige Klugscheißerfrage mitgeliefert. Im Wohnzimmer haben sie nämlich einen Teppich liegen und auf dem Eck dieses Teppichs lagen 2 Eiswürfel. Könnt ihr euch vorstellen, für was diese Eiswürfel da auf dem Teppich gut sein könnten? Ist es A, um die Farbe des Teppichs frisch zu halten? Oder B, um den Staub zu magnetisieren? Oder C, damit Teppichdruckstellen verschwinden? Wer hat es denn vielleicht auch schon mal gemacht? Jetzt anrufen 0800 24 7077. Für die richtige Antwort gibt's unsere schicke schwarze Klugscheißertasse. Also, die Eiswürfel sind da nicht aus Versehen runtergefallen. Die Eiswürfel lagen auf dem Teppich, um A, die Farbe frisch zu halten oder B, den Staub anzuziehen oder C, Teppichdruckstellen verschwinden zu lassen. Die neue 107.7 ist hier. Bester Rock und Pop.

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So heißt es zumindest in der Maxi-Version. Die neue 107.7 ist hier. Bester Rock und Pop. Schönen Dienstagmorgen euch.

0: Nikolaus ist zwar im Urlaub, 7:15 ist und bleibt aber unsere Klugscheißerzeit. Schönen guten Morgen.
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0: Und nachdem Nikolaus nicht da ist, kann ich jetzt hier auch so ein paar Hausfrauentipps auspacken. Habe ich allerdings auch erst gerade von Freunden gelernt. Die haben nämlich Eiswürfel auf dem Teppich liegen gehabt. Könnt ihr euch vorstellen, warum? Ist es A, um die Farbe des Teppichs frisch zu halten? Oder B, um den Staub zu magnetisieren? Oder C, damit Teppichdruckstellen verschwinden? 0800 24 7 107 7. Hanna ist hier. Wen habe ich denn dran?
2: Ja, die Andrea aus Neckar-Temschwingen. Hallo Hanna.
0: Schönen guten Morgen. Liegen bei dir auch Eiswürfel auf dem Teppich rum?
2: Nö, bei mir liegen ganz wenige Teppiche rum.
0: Ach so, ja, das ist natürlich dann die andere Variante. Aber weißt du, warum bei denen die Eiswürfel rumgelegen sind?
2: Ja, Antwort C. Um die Druckstellen wieder rauszukriegen, die sich gebildet haben.
0: Und das ist richtig. Perfekt. Woher weißt du das?
2: Naja, mit Ü50 weiß man dann, glaube ich, so einiges an Haushaltstipps und Tricks und Hacks.
0: Aber hast du schon mal probiert? Funktioniert's?
2: Das nicht, aber was auch funktioniert, ist zum Beispiel Eiswürfel auf Kaugummi.
0: Und dann löst er sich, oder wie?
2: Genau.
0: Ah, guck. Das ist auch ein Hausfrauentipp, den kann ich bestimmt mal noch mit meinem Sohn gebrauchen, weil irgendwann wird der Kaugummi mal wo kleben. Und beim Teppich ist es eben so, dass die Feuchtigkeit quasi die Fasern wieder aufstehen lässt.
2: Die richten sich wieder auf durch die Feuchtigkeit, die der Eiswürfel ja abgibt.
0: Ja, wunderbar.
2: Und wenn man nur Wasser drüber kippen wird, das wird nicht klappen, weil da dieser Verdunstungseffekt fehlt.
0: Ja, Klugscheißertasse hochverdient zu dir.
2: Dankeschön.

Es ist kurz vor sieben. 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

0: Ob krank oder Urlaub, das fällt in den Sommerferien eh nicht auf. Die neue 107.7 ist hier. Schönen guten Morgen.
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0: Da wusste anscheinend jemand nicht, was mit seinem vielen Geld anstellen. Der Ball von Diego Maradonas WM-Toren von 1986 wurde für fast 2,9 Millionen Euro versteigert. Eins unserer Themen jetzt. Es ist Dienstagmorgen, 7 Uhr.
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0: Mit Stefanie Häuslein.
12: Guten Morgen. Wer dieser Tage eine Mail von der DRV, der Deutschen Rentenversicherung, bekommt, muss vorsichtig sein. In Baden-Württemberg ist eine Welle Phishing-Mails im Umlauf. Die Landes-DRV warnt, es gibt kein neues Datenschutzgesetz. Man wird sie auch niemals per Telefon, Mail oder SMS nach Daten und Zahlungsinformationen fragen. Geben Sie keine persönlichen Daten für irgendein Internetportal an und klicken Sie keine Links in E-Mails oder SMS an. Dann sind Sie sicher. Zahlen mit Karte wird immer beliebter in deutschen Läden. Die Girocard als häufigstes Zahlungsmittel hat im ersten Halbjahr Rekordzahlen erzielt. Über 4,2 Milliarden Mal haben Verbraucher damit bezahlt. Ursula Winkler kennt die restlichen Zahlen.
13: Rund 100 Millionen Girocards oder EC-Karten, wie sie oft noch genannt werden, sind im Umlauf. Viele haben die Karte zusätzlich in ihren digitalen Geldbörsen eingespeichert und können an der Kasse statt der Karte auch das Smartphone oder ihre Smartwatch ans Gerät halten. Die Menschen zahlen zunehmend auch kleine Beträge, etwa beim Bäcker, am Kiosk oder Automaten, gerne mit Karte. Bald soll sie neue Funktionen bekommen. Im kommenden Jahr soll es etwa auch möglich werden, Mietwagen oder Hotelzimmer mit Girocard zu buchen. Bisher braucht man dafür eine Kreditkarte.
12: Und jetzt weitere Meldungen in Kürze. Die USA wollen den Iran von der Weltwirtschaft isolieren. Nachdem militärische Erfolge seit Wochen ausbleiben, hat die Regierung neue Sanktionen gegen digitale Vermögenswerte, Technologie, Gold, Luft- und Schifffahrt verkündet. Das soll alle Einnahmequellen des Iran blockieren. Lidl ruft mehrere Sorten spanischer Chorizo-Wurst zurück. Betroffen sind die 375-Gramm-Packungen zweier Barbecue-Varianten, hat der Konzern mit Sitz in Bad Wimpfen bei Heilbronn mitgeteilt. Hier war womöglich die Kühlkette unterbrochen. Und der Ball von Diego Maradonas legendären Toren bei der Fußball-WM 86 ist für fast 2,9 Millionen Euro versteigert worden. Der neue Besitzer ist unbekannt. Maradona hat mit dem Ball für Argentinien das legendäre Handgottes-Tor und ein Tor des Jahrhunderts erzielt.
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0: Schönen guten Morgen. Hier ist das Wetter für uns in Baden-Württemberg. Der schönere Teil vom Tag ist definitiv der Nachmittag. Dann zeigt sich auch die Sonne wieder. In Dettingen-Teck im Kreis Esslingen bekommen wir heute maximal 19 Grad. Ebenso bei euch in Ludwigsburg und in Crailsheim im Kreis Schwäbisch Hall 17 Grad. Morgen und am Donnerstag gibt es dann wieder mehr Sonne, aber es wird auch gewittrig. Am Freitag startet das Sonnenrot Tribute Festival in Kirchheim-Teck mit Musik von Coldplay, ABBA und Metallica. 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Wir schauen zu euch auf die A8 Ulm Richtung Stuttgart zwischen Pliningen und Degerloch, 4 Kilometer stockend. Dann die B10 Stuttgart zwischen Obertürkheim und Hedelfingen, stockender Verkehr. Ebenso auf der B14 Backnang Richtung Stuttgart zwischen Winnenden und Waiblingen Nord. Und in Stuttgart beim Fernsehturm hat es einen Unfall gegeben, rechte Spur deswegen blockiert. Eure Staus, eure Blitzer, immer kostenlos. 0800 24 7 107 7. Gute Fahrt.
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0: Liebe Grüße an alle, die jetzt erst in den Süden in den Urlaub starten. Wettertechnisch alles richtig gemacht. Hanna ist hier mit den meisten 80ern und 90ern. Jetzt von Bryan Adams.
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bereits in 10 Minuten geschrieben wurde. Bryan Adams hat ewig daran rumgearbeitet und wollte auch schon aufgeben, wollte ihn in die Tonne kloppen. Aber ist dann doch noch zu diesem genialen Ergebnis hier gekommen. Die neue 107.7 ist hier. Bester Rock und Pop. Kommt gut rein in den Dienst.

0: Ich schalte euch jeden Morgen ein.
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0: Gleich 7:15 Uhr. Schönen guten Morgen. 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So wie gestern, schon ganz früh, Stefan aus Stuttgart. Er fährt jetzt mit seiner Familie in die Wasserwelt Rolantica.
2: Vielen Dank, da freuen wir uns.
0: Wer ist wir?
2: Meine Frau und mein Sohn werden mitgehen. Mein Sohn hört täglich die neue 107.7.
0: Oh, sehr schön.
2: Und fragt immer, wann wir denn gehen können.
0: Ja, und das waren auch noch lange nicht alle Tickets. Deshalb nicht aufgeben. Hört egal wann und wo immer die neue 107.7 und ruft dann an, sobald die Gewinnerachterbahn wieder durchrattert. 0800 24 7 107.7. Jetzt kommt aber erstmal gut rein in diesen regnerischen Dienstag. Bester Rock und Pop für euch von Richard Marx und Right Here Waiting.

ihr jetzt nachts auch nicht mehr die Fenstersperrangel weit offen? Ich schlafe seit gestern jetzt wieder mit gekipptem Fenster. Ist mir dann doch zu frisch. Die neue 107.7 ist hier. Bester Rock und Pop für euren Dienstagmorgen von Hart. Mit den schönen Aussichten, dass es am Nachmittag ja auch noch sonnig wird.

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13: Wenn ihr in den nächsten Tagen eine Mail von der Rentenversicherung bekommt, dann seid vorsichtig. Unser Top-Thema jetzt. Es ist Dienstagmorgen, 7.30 Uhr.
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13: Mit Stefanie Häuslein.
14: Guten Morgen. In Baden-Württemberg ist eine Welle Phishing-Mails im Umlauf. Die Deutsche Rentenversicherung Baden-Württemberg warnt, es gibt kein neues Datenschutzgesetz. Man wird sie auch niemals per Telefon, Mail oder SMS nach Daten und Zahlungsinformationen fragen. Also geben Sie keine persönlichen Daten für irgendein Internetportal an und klicken Sie keine Links in E-Mails oder SMS an, dann sind Sie sicher. Bei der Deutschen Bahn ist im ersten Halbjahr fast jeder 12. Fernzug ausgefallen, ganz oder zumindest auf einem Teil der Strecke. Das sind 8% und damit 3 Prozentpunkte mehr als im Vorjahr, hat das Verkehrsministerium auf Nachfrage der Bundestagsgrünen zugegeben. Pünktlich waren laut Bahn knapp 59% der Fernzüge. Hier sind Ausfälle nicht mitgerechnet. Und jetzt weitere Meldungen in Kürze. Es ist die Woche der Wahrheit bei VW. Heute beginnt eine Serie außerordentlicher Betriebstreffen zwischen Vorstand und Belegschaften. Die Arbeitnehmer verlangen Klarheit mit Blick auf den geplanten Sparkurs. Der VW-Führung werden Managementfehler vorgeworfen. Die USA wollen den Iran von der Weltwirtschaft isolieren. Nachdem militärische Erfolge seit Wochen ausbleiben, hat die US-Regierung neue Sanktionen gegen digitale Vermögenswerte, Technologie, Gold, Luft- und Schifffahrt verkündet. Das soll alle Einnahmequellen des Iran blockieren. Russland wird seinen Angriffskrieg gegen die Ukraine nicht gewinnen. Dieses Signal hat die EU zum Unabhängigkeitstag der Ukraine gesendet. Die Staaten haben weitere gut 6 Milliarden Euro für Flugabwehr, Raketen, Munition und Radaranlagen genehmigt. Und damit zum DFB-Pokal. Wolfsburg hat sich gegen Alt-Glienicke knapp gerettet mit einem 6:5 im Elfmeterschießen. Hamburg hat Verl 3:0 geschlagen und Köln die Würzburger Kickers 2:1. Die nächsten Spiele werden in knapp 2 Wochen ausgelost.
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13: Guten Morgen, hier ist das Wetter für uns in Baden-Württemberg. In Pforzheim messen wir aktuell 14 Grad, in Schwäbisch Gmünd 16 und in Lauda-Königshofen im Main-Tauber-Kreis 14 Grad. Ja, heute gibt es jetzt erstmal Regen, später dann aber auch noch Sonne bei um die 25 Grad. Morgen Donnerstag wird es dann schwülwarm, gewittrig. 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Mit den größten Problemen einmal auf der A8 Ulm Richtung Stuttgart zwischen Plieningen und Degerloch 5 Kilometer stockend. B10 in Stuttgart zwischen Obertürkheim und Hedelfingen auch stockender Verkehr. Ebenso wie auf der B14 Backnang Richtung Stuttgart zwischen Winnenden und Waiblingen Nord. Außerdem Blitzer im Remsmo-Kreis in Waiblingen auf der Remsbrücke Richtung Hallenbad, da dürfte 50 fahren. Eure Staus, eure Blitzer immer kostenlos. 0800 24 7 107 7. Gute Fahrt.
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13: Guten Morgen. Wir haben die meisten 80er, die meisten 90er, die meiste Musik. Jetzt von Starship. Baden-Württembergs rockigste Morning Show hier mit Hanna. Schönen Dienstag euch.
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City von Starship ist quasi schuld daran, dass es Classic Rock in der heutigen Form gibt. Dieser Song hat dem Classic Rock den nötigen Aufschwung gegeben. Die neue 107.7 ist hier. Bester Rock und Pop.

0: regnerischen Dienstagmorgen euch. Hier kommt jetzt unser Sonnenschein aus Eislingen im Kreis Göppingen. Hier ist Jens. Es ist 7:15.
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2: Morgen, meine Liebe, grüß dich.
0: Hi Jens.
2: Da gibt es eine riesige Diskussion um die Trinkgeldfunktion, wenn man mit EC-Karte zahlt und dass jetzt natürlich auch immer kleinere Geschäfte, was weiß ich, Kiosk oder wie auch immer, natürlich gern hätte, dass man mit Karte zahlt und dass man dann praktisch gleich Trinkgeld gibt. Ganz, ja, es ist einfach so, ich weiß nicht warum, im Restaurant ist bei mir auch so, ja, ich zahle manchmal wirklich mit Karte, aber das Trinkgeld gebe ich immer noch Cash.
0: Ich weiß nicht
2: warum, ich bin da wirklich altmodisch, aber es gibt einfach auch verschiedene Läden, da gebe ich kein Trinkgeld. Ja, wenn ich jetzt an der Tanke bin oder irgendwas, da gebe ich kein Trinkgeld. Also beim besten Willen, man versucht raus an der Zapfsäule genau 40,0 zu kriegen und gibt dann ihnen Trinkgeld. Das finde ich mehr als schräg. Also dass das da erwartet wird, finde ich schon komisch.
0: Ich hatte das jetzt auch hier am Stuttgarter Hauptbahnhof an so einem Kiosk, wo ich dann auch mit Karte gezahlt habe und wo ich dann auch auswählen konnte 15% Trinkgeld, wo ich dann auch dachte, klar, ich meine, jeder Mensch, der arbeitet, hat eigentlich Trinkgeld verdient, wenn wir es so sehen, ja. Aber wenn ich jetzt an einen Kiosk gehe, fange ich ja nicht an, Trinkgeld zu geben. Und es ist dann aber halt so unangenehm, die sehen das ja dann, dass du dann quasi auf kein Trinkgeld klickst. Also ich verstehe es, ich bin wirklich jemand, der gerne und gut Trinkgeld gibt im Restaurant oder auch, wenn ich eine Massage bekomme oder im Taxi, ja. Aber jetzt anzufangen, auch am Kiosk oder auch in der Tankstelle, klar, ist natürlich auch in irgendeiner Form eine Serviceleistung, aber ich mache ja auch Wetter- und Verkehrsservice, dann will ich jetzt auch Trinkgeld haben.
2: Ja, genau, dann muss man gucken, dass man dich mit Karte bezahlen, genau. Nein, also ich schäme mich da auch nicht und sowas. Und wie gesagt, wenn ich will, dann gebe ich das bar.
0: Teilweise habe ich auch das Gefühl, dass denen das ein bisschen unangenehm ist. Vielleicht sind die neuen Kartengeräte jetzt einfach so bespielt, dass es gar nicht mehr anders geht, habe ich mir schon überlegt.
2: Ich finde, das sollte immer noch jedem überlassen sein und dass die unangenehme Situation gar nicht aufkommt.
0: Jens, dann hören wir uns, auch wenn wir kein Trinkgeld bekommen haben, morgen wieder um 7:45.
2: Jawohl, lieben gerne. Kommt alle gut durch, bis morgen.
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Es ist kurz vor acht. Hier ist die neue 107.7 mit dem epischen guten Morgen Rocksong.

0: keine Sorge, Nikolaus ist nicht krank. Er ist wirklich im Urlaub. Schönen guten Morgen, die neue 107.7 ist hier.
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0: Wenn ihr in nächster Zeit eine Mail von der Rentenversicherung bekommt, dann ist die mit Vorsicht zu genießen. Eins unserer Themen jetzt. Es ist Dienstagmorgen, 8 Uhr.
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0: Mit Stefanie Häuslein.
8: Guten Morgen. Trotz aller Krisen ist die deutsche Wirtschaft auch im zweiten Quartal offenbar gewachsen. Vorläufige Zahlen zeigen ein Plus von 0,2%. In wenigen Minuten veröffentlicht das Statistische Bundesamt Details und informiert auch über die Einnahmen und Ausgaben des Staates. Auch bei der Bundesregierung ist die Wirtschaft nach der Sommerpause das große Thema. Heute trifft sich das kürzlich unbesetzte Kabinett zur Klausurtagung in Brandenburg. Bei der Deutschen Bahn sind weiter viele Züge verspätet und der Anteil der ausgefallenen Züge steigt. Fast jeder 12. Fernzug ist im ersten Halbjahr ganz oder zumindest auf einem Teil der Strecke ausgefallen. Das hat das Verkehrsministerium auf Nachfrage der Grünen eingestanden. Diana Kramer berichtet.
9: Es läuft einfach nicht rund auf der Schiene. Auch die angepeilte Pünktlichkeitsquote von 60% wird wohl im laufenden Jahr verfehlt. Und die Generalsanierung der Strecken, die zumindest auf lange Sicht Verbesserung bringen sollte, stockt. Aus Sicht der Grünen liegen die Probleme aber nicht nur auf den Strecken. Sie fordern auch eine präventive Instandsetzung der Züge. Bahn und Bundesregierung dürften nicht tatenlos zusehen, wenn immer mehr Fernzüge unpünktlich sind oder ganz ausfallen, sagt der Grünen-Abgeordnete Matthias Gastel.
8: Und jetzt weitere Meldungen in Kürze. Es ist die Woche der Wahrheit bei VW. Heute beginnt eine Serie außerordentlicher Betriebstreffen zwischen Vorstand und Belegschaften. Die Arbeitnehmer verlangen Klarheit mit Blick auf den geplanten Sparkurs. Der VW-Führung werden Managementfehler vorgeworfen. Die USA wollen den Iran von der Weltwirtschaft isolieren. Nachdem militärische Erfolge seit Wochen ausbleiben, hat die Regierung neue Sanktionen gegen digitale Werte, Technologie, Gold, Luft- und Schifffahrt verkündet. Das soll alle Einnahmequellen des Landes blockieren. Und in Baden-Württemberg ist eine Welle Phishing-Mails im Umlauf, angeblich von der Deutschen Rentenversicherung. Diese warnt, es gibt kein neues Datenschutzgesetz, geben Sie keine persönlichen Daten für irgendein Internetportal an und klicken Sie keine Links an, dann sind Sie sicher.
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0: Schönen guten Morgen. Guten Morgen, hier ist das Wetter für uns in Baden-Württemberg. Heute zieht ein Regengebiet durch, vor allem von Südbaden bis zum Allgäu wird es aber auch wieder sonnig. In Rottweil bekommen wir heute maximal 21 Grad, in Albstadt im Zollernalbkreis 20 und bei euch in Stuttgart-Bad Cannstatt 19 Grad. Morgen und am Donnerstag dann aber wieder wärmer, aber auch gewitterig. 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Bitte Vorsicht, lieber Autofahrer, zwischen der Auffahrt der B27 Leinfelden-Echterdinger Nord auf die Auffahrt auf die A8. Hier läuft eine Unfallaufnahme auf der rechten Spur und darum staut sich's da auch schon ordentlich zurück auf die B27. Dann die A8 Ulm Richtung Stuttgart. Hier haben wir zwischen Pliningen und Degerloch 4 Kilometer stockend. Auf der B10 zwischen Obertürkheim und Hedelfingen auch stockender Verkehr. Ebenso auf der B14 Backnang Richtung Stuttgart zwischen Winnenden und Waiblingen Nord. Eure Staus, eure Blitzer immer kostenlos. 0800 247 1077. Gute Fahrt!
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0: Entspannt das Arbeiten euch in den leeren Büros in Baden-Württemberg. Hanna hier, ich bin auch alleine, Nikolaus hat Urlaub. Schönen Dienstag euch mit den meisten 80ern und 90ern. Jetzt von Bon Jovi.
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richtig gehört. Das war gerade wieder unsere Gewinnerachterbahn. Wer dieses Mal die Tickets zur Rolantica bekommt, das hören wir gleich. Die neue 107.7 hier. 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

0: of My Life. Ich bin sehr gespannt, wer jetzt The Time of the Life haben wird.
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0: Schönen guten Morgen, Hanna ist hier. Es ist gleich 20 Minuten nach 8 und gerade eben war es schon wieder bei uns im Programm. Unsere Gewinner-Achterbahn ist unüberhörbar zwischen zwei Songs vorbeigerauscht. Und immer wenn das passiert, gibt es ja Tickets, nachher noch für den Europa-Park. Jetzt aber für die Wasserwelt Rolantica, ein absolutes Familienparadies. Rutschen für jedes Alter, Wellness- und Urlaubsfeeling am Wellenbad oder auch im Außenbereich. 0800 24 7 1077. Hanna ist hier. Wer ist denn dran?
2: Hallo, hier ist die Laura.
0: Laura, woher kommst du?
2: Aus Schopfheim.
0: Das ist Kreis Lörrach, oder?
2: Genau.
0: Und du würdest gern ins Rolantica?
2: Tatsächlich will ich die Tickets für meinen Neffen gewinnen.
0: Aha, wie alt ist der?
2: Die Jungs sind 10 und 13.
0: Also, die sollen die Badehose einpacken. Ab ins Rolantica!
2: Ja, mega! Wow! Voll cool!
0: Du bist aber eine coole Tante.
2: Ja, die wollen da echt schon lang hin, aber ja, jetzt seit Anfang den Ferien probiere ich durchzukommen bei euch. War schon, glaube ich, 6 Mal in der Leitung und nie ist was passiert.
0: Ich hoffe, sie wissen, was sie an dir haben.
2: Mega. Ja.
0: Also dann richte es ihnen gleich mal aus. Ich wünsche ganz viel Spaß und ganz liebe Grüße.
2: Danke dir.
0: Ja, und an dieser Stelle natürlich auch danke an alle anderen, die gerade wieder angerufen haben. Heute gibt's ja aber auch nochmal Tickets. Einfach Radio anlassen und auf die Gewinnerachterbahn achten. Und sobald es jetzt zwischen zwei Songs hört, einfach wieder anrufen. Die neue 107.

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1: Schönen guten Morgen. Hier ist das Wetter für uns in Baden-Württemberg. In Göppingen messen wir aktuell 15 Grad, bei euch in Karlsruhe 16 und in Ulm 14 Grad. Ja, heute kann es vor allem jetzt am Morgen oft regnen. Ab Nachmittag wird es dann aber wieder freundlicher. Morgen und am Donnerstag dann sonnig, aber auch gewittrig. 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Es ist genau 8:30 Uhr, die neue 107.7 Verkehrsservice. Bitte Vorsicht, liebe Autofahrer, auf der A81 Stuttgart Richtung Heilbronn zwischen Ludwigsburg Nord und Pleidelsheim. Hier Gefahr durch Gegenstände auf der linken und mittleren Spur. Und mehr Zeit einplanen müsst ihr derzeit auf der A8 Ulm Richtung Stuttgart zwischen Pliningen und Degerloch, 4 Kilometer stockend. B10 Ulm Richtung Stuttgart zwischen Hafen Süd und im Dreieck Neckarpark in Stuttgart, auch 4 Kilometer stockend. Und B14 Backnang Richtung Stuttgart zwischen Winnenden und Weiblingen Nord, 3 Kilometer stockend. Eure Staus, eure Blitzer, immer kostenlos. 0800 247 1077. Gute Fahrt.
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1: Baden-Württembergs rockigste Morningshow hier. Wir haben die meisten 80er, die meisten 90er, die meiste Musik. Jetzt von Guns N' Roses. Ich bin Hanna. Schönen Dienstag euch.
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ihrem Debütalbum. Übrigens der einzige Song auf dem Album, bei dem ein Keyboard eingesetzt wurde. Die neue 107.7 ist hier. Bester Rock und Pop für euren Dienstag. Guten Morgen.

der 25. August 2026, an dem ich zum ersten Mal wieder mit zumindest nur gekipptem Fenster geschlafen habe. Bisher habe ich den ganzen Sommer bei sperrangelweit geöffnetem Fenster geschlafen, aber jetzt ist es einfach zu kalt dafür. Die neue 107.7 ist hier. Bester Rock und Pop.

Wir feiern heute den Mann mit der langen Zunge. Angeblich 17 cm ist die Zunge von Gene Simmons. Und heute wird er 77. Das war ein Kiss bei der 977. Bester Rock und Pop. Habt einen schönen Dienstag.

Es ist kurz vor neun. Hier ist die neue 107.7 mit dem epischen guten Morgen Rocksong.

0: Ob krank oder Urlaub, das fällt in den Sommerferien eh nicht auf. Die neue 107.7 ist hier. Schönen guten Morgen.
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0: Werden jetzt endlich härtere Strafen für Fußballclubs eingeführt, deren Fans für Krawalle sorgen? Eins unserer Themen jetzt. Es ist Dienstagmorgen, 9 Uhr.
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0: Mit Stefanie Häuslein.
11: Guten Morgen. Die deutsche Wirtschaft ist auch im zweiten Quartal gewachsen und zwar kräftiger als erwartet, um 0,3%. Das hat das Statistische Bundesamt bekannt gegeben. Zugleich ist der deutsche Staat im Minus. Bund, Länder, Gemeinden und Sozialversicherung haben im ersten Halbjahr 71 Milliarden Euro mehr ausgegeben als eingenommen. Auch bei der Klausurtagung der Bundesregierung ab heute ist Wirtschaft das größte Thema. Unionsfraktionschef Frei sagte dazu im Ersten.
12: Dafür müssen wir die Wettbewerbsfähigkeit steigern und all die Maßnahmen, die auch schon vor dem Sommer teilweise aufs Gleis gesetzt wurden, die sind dazu geeignet, dieses Wirtschaftswachstum wieder zu schaffen. Jetzt geht es darum, dass wir auch in der Lage sind und die Kraft haben, auch die Reformen durchzusetzen, die auch Zumutungen beinhalten.
11: Es ist die Woche der Wahrheit bei VW. Heute beginnt eine Serie aus 9 außerordentlichen Betriebsversammlungen. Die Arbeitnehmer verlangen Klarheit mit Blick auf die Sparpläne und die Zukunft der Werke, unter anderem in Neckarsulm bei Heilbronn. Die VW-Führung sieht die schwierige Marktlage, hohe Kosten und Überkapazitäten als Grund für die Krise. Die Arbeitnehmervertreter werfen VW und der Autoindustrie insgesamt Managementfehler vor. Und jetzt weitere Meldungen in Kürze. Beim Anschlagsversuch in Leipzig Anfang August sind offenbar 3 Drohnen zum Einsatz gekommen. Auf einem Feld neben dem Flughafen ist Tage später ein 3. Exemplar entdeckt worden. Das BKA soll außerdem militärischen Sprengstoff gefunden haben. Die USA wollen den Iran von der Weltwirtschaft isolieren. Nachdem militärische Erfolge seit Wochen ausbleiben, hat die Regierung neue Sanktionen gegen digitale Werte, Technologie, Gold, Luft- und Schifffahrt verkündet. Das soll alle iranischen Einnahmequellen blockieren. Und nach den Krawallen beim Pokalspiel in Mannheim fordert Ex-DFB-Präsident Grindel deutlich höhere Geldstrafen. Bei dem Spiel hatten Fans Pyrotechnik gezündet und den Platz gestürmt. Wirklich hohe Bußgelder könnten die Clubs laut Grindel dazu bringen, ihre Kontrollen zu verschärfen.
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0: Guten Morgen, hier ist das Wetter für uns in Baden-Württemberg. Der schönere Teil vom Tag ist definitiv der Nachmittag. Dann zeigt sich auch wieder die Sonne. In Wernau im Kreis Esslingen bekommen wir heute 19 Grad. Ebenso bei euch in Ludwigsburg und auch in Calw. Morgen und am Donnerstag gibt es dann wieder mehr Sonne, aber es wird auch gewittrig. 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Einmal bitte Vorsicht auf der A8 Stuttgart Richtung Karlsruhe zwischen Heimsheim und Pforzheim Süd. Gefahr durch eine Gummimatte auf der Fahrbahn. Dann Vorsicht auf der A81 Singen Richtung Stuttgart zwischen Engen und Geisingen. Hier Gefahr durch Fahrzeugteile auf allen Fahrstreifen und Gefahr durch eine ungesicherte Unfallstelle. Und zuletzt noch die B27 Tübingen Richtung Stuttgart. Bitte Vorsicht zwischen der B312 und Filderstadt Ost. Hier Gefahr durch einen defekten Laster auf der rechten Spur. Eure Staus, eure Blitzer, immer kostenlos. 0800 247 1077. Gute Fahrt.
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0: Hanna hier, guten Morgen. Nikolaus lässt liebe Grüße aus dem Urlaub ausrichten. Schafft's ihr heute gut mit den meisten 80ern und 90ern? Jetzt Classic Rock von Queen.
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Das ist doch schon die richtige musikalische Untermalung. We are the Champions von Queen. Glückwunsch an Dennis Undaff. So wie es aussieht, wird er jetzt wirklich unser Kapitän beim VfB Stuttgart und löst damit Atakan Karasor ab. Die neue 107.7 ist hier. Bester Rock und Pop für euren Dienstagmorgen.

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neue 107.7 hier. Als die Scorpions in den 70er Jahren angefangen haben, haben sie kein Wort Englisch gesprochen, aber wollten eben auf Englisch singen, damit sie auch weltweit bekannt werden können. Also was haben sie gemacht? Sie haben ihre Texte auf Lautschrift auswendig gelernt und mittlerweile haben sie es ja jetzt auch so gelernt und können fließend Englisch sprechen. Hier sind sie jetzt für euch. Bester Rock und Pop. Rock you like a hurricane. Schönen guten Morgen euch.

0: 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Kennst du die Geschichte hinter diesem Song?
1: Pepsi, der Geschmack einer neuen Generation.
0: Es ist 1989. Die Getränkegiganten Coca-Cola und Pepsi führen einen Werbekrieg. Nur die absoluten Megastars dürfen in ihre TV-Spots. Für eine junge Künstlerin ist es dieses Jahr das erste Mal. Madonna. Stunden später feiert das Musikvideo zu Like a Prayer auf MTV Premiere und wird zum Skandal. Madonna steht mit blutigen Händen vor brennenden Kruzifixen. Dabei flirtet sie anzüglich mit einer Heiligenfigur.
2: In der Kirche gibt es so viele Tabus. Das macht den Menschen Angst. Die Leute, die meinen Song nicht mögen, haben eher Angst vor ihren eigenen Gefühlen zu diesem Thema.
0: Mehr als 30 Jahre später ist Like a Prayer bester Rock und Pop.
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5:50 ist es. Ihr hört die neue 107.7 an diesem regnerischen Morgen und auch noch Vormittag. Aber die Aussichten für Nachmittag sind grandios. Bis zu 25 Grad und Sonne, so wie wir Sommer alle lieben. Bester Rock und Pop jetzt für euch.

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1: Schönen guten Morgen. Hier ist das Wetter für uns in Baden-Württemberg. In Niefern-Öschelbronn im Enzkreis messen wir aktuell 16 Grad. In Fellbach im Rems-Murr-Kreis auch. Und bei euch in Laudau-Königshofen im Main-Tauber-Kreis 15 Grad. Ja, heute gibt es jetzt erstmal noch Regen, später dann aber auch noch Sonne bei um die 25 Grad. Morgen am Donnerstag wird es dann schwülwarm gewitterig. Es ist genau 9:30 Uhr, die neue 107.7 Verkehrsservice. Bitte Vorsicht, liebe Autofahrer, auf der B27 Tübingen Richtung Stuttgart zwischen der B312 und Filderstadt Ost. Hier steht ein defekter LKW auf der rechten Spur, der hier für stockenden Verkehr sorgt. Und auf der B10 Ulm Richtung Stuttgart zwischen Hafen Süd und im Dreieck Neckarpark in Stuttgart haben wir auch noch stockenden Verkehr. Eure Staus, eure Blitzer, immer kostenlos. 0800 24 7 1077. Gute Fahrt.
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1: Guten Morgen, Baden-Württemberg. Wir haben die meisten 80er, die meisten 90er, die meiste Musik für euch. Jetzt Classic Rock von Survivor. Baden-Württembergs Rockigste Morning Show ist hier mit Hannah.
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of the Tiger aus den Rocky-Filmen und den Beat von diesem Song haben wirklich auch die Faustschläge im Film gegeben. Die neue 107.7 ist hier. Bester Rock und Pop.

0: 9.41 Uhr. Schönen guten Morgen. Baden-Württemberg ist noch in Sommerferien. Viele von euch sind schon aus dem Urlaub zurück. Manche haben sich's Beste aber auch bis zum Schluss aufgehoben. Und eure Ferien, das Highlight, das wartet ja eh noch auf euch.
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Vielleicht ist bei euch die Grenze ja auch erreicht. Also ich habe mein Fenster heute das erste Mal wieder in der Nacht gekippt und es nicht ganz offen gelassen. Die neue 107.7 ist hier. Bester Rock und Pop.

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14: Die deutsche Wirtschaft hat ordentlich zugelegt und das mehr als erwartet. Unser Top-Thema jetzt am Dienstagvormittag. Es ist 10 Uhr.
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14: Mit Stefanie Häuslein.
16: Guten Tag. Die deutsche Wirtschaft ist im zweiten Quartal stärker gewachsen als erwartet, um 0,3%. Das meldet das Statistische Bundesamt. Der Staat ist im Minus. Er hat im ersten Halbjahr 71 Milliarden Euro mehr ausgegeben als eingenommen. Aber der Kurs stimmt, hat Unionsfraktionschef Frei heute im ersten gesagt.
17: Dafür müssen wir die Wettbewerbsfähigkeit steigern und all die Maßnahmen, die auch schon vor dem Sommer teilweise aufs Gleis gesetzt wurden, die sind dazu geeignet, dieses Wirtschaftswachstum wieder zu schaffen. Jetzt geht es darum, dass wir auch in der Lage sind und die Kraft haben, auch die Reformen durchzusetzen, die auch Zumutungen beinhalten.
16: Einen weiteren erfreulichen Einzelwert gibt es noch. Die Baubranche hat im Juni kräftig zugelegt, um über 11% gegenüber dem Vorjahresjuni. Es ist die Woche der Wahrheit bei VW. Heute beginnt eine Serie aus außerordentlichen Betriebsversammlungen. Die Arbeitnehmer verlangen Klarheit mit Blick auf die Sparpläne und die Zukunft der VW-Werke, unter anderem in Neckarsulm bei Heilbronn. Die VW-Führung sieht die schwierige Marktlage, hohe Kosten und Überkapazitäten als Grund für ihre Krise. Die Arbeitnehmervertreter werfen VW und der Autoindustrie insgesamt Managementfehler vor. Und jetzt weitere Meldungen in Kürze. Ab heute ist die Bundesregierung in Brandenburg in ihrer Klausurtagung. Thema ist vor allem, wie die deutsche Wettbewerbsfähigkeit noch weiter gestärkt werden kann. Auch die Wirtschaft ist dabei, darunter der Chef von Siemens Busch und Handwerkspräsident Dittrich. Beim Anschlagsversuch in Leipzig Anfang August sind offenbar 3 Drohnen zum Einsatz gekommen. Auf einem Feld neben dem Flughafen ist Tage später ein 3. Exemplar entdeckt worden. Das BKA soll außerdem militärischen Sprengstoff gefunden haben. Und nach Pokalkrawallen in Mannheim fordert Ex-DFB-Präsident Grindel deutlich höhere Geldstrafen. Hooligans hatten Menschen mit Pyrotechnik beworfen und den Platz gestürmt. Hohe Bußgelder könnten die Clubs dazu bringen, so Grindel, ihre Kontrollen zu verschärfen.
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14: Hier ist das Wetter für uns in Baden-Württemberg. Aktuell 16 Grad in Bad Mergentheim und in Bad Cannstatt. In Donsdorf 15 Grad. Es ist jetzt noch nass, nachher dann auch mal trocken mit Sonne. Und es wird schwül, kann dann ab dem Nachmittag auch noch gewittern bei uns. Es geht trotzdem rauf auf bis zu 27 Grad. Morgen knappe 30 Grad. Erst noch Regen, später trocken mit Sonne. 3 nach 10 ist es, die neue 107.7 Verkehrsservice. Bitte Vorsicht, wenn ihr auf der A81 von Heilbronn Richtung Stuttgart fahrt und bei Feuerbach raus wollt. In der Ausfahrt ist ein Fahrzeug liegen geblieben, blockiert die linke Spur im Kurvenbereich. Vorsicht auch auf der B27 Tübingen Richtung Stuttgart. Zwischen Eichtal und Filderstadt Ost liegen gebliebener LKW auf der rechten Spur. Und die A8 von Ulm nach Stuttgart zwischen Esslingen und Flughafen Messe. 3 Kilometer Stop and Go. Eure Staus und Blitzer immer kostenlos. 0800 24 7 107 7.
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14: Auch wenn das Wetter ein bisschen durchhängt, es ist wichtig, dass es regnet. Und Hauptsache, die Mucke passt zum Schaffen. Die meisten 80er gleich von Maggie Riley und jetzt AC/DC TNT. Ich bin Doro, hi.
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0: Start the Fire, bester Rock und Pop von Billy Joel aus den 80ern, hier auf der neuen 107.7. Und freut ihr euch auch, dass am Wochenende die Fußball-Bundesliga wieder losgeht? Also ich freue mich riesig drauf. Und auch wenn ihr nichts mit Fußball am Hut haben solltet, wir können uns, glaube ich, alle darauf einigen, dass wir einen alle lieben in Baden-Württemberg und in ganz Deutschland. Dennis Undaff vom VfB Stuttgart, der jetzt neuer Kapitän werden soll. Das berichten mehrere Medien und wahrscheinlich wird es diese Woche noch offiziell gemacht. Und ich freue mich total für ihn. Es ist absolut verdient, meiner Meinung nach. Er hat sich zum absoluten Leader entwickelt. Er wird Atakan Karasor wahrscheinlich ablösen. Und im Trainingslager in Grassau in Bayern Anfang August, da hat Dennis Undaff ganz bescheiden gesagt, für ihn wird es nur einen wahren Teamleader geben.
1: Selbst wenn ich Kapitän werden sollte, wird Atta mein Kapitän bleiben. Atta hat hier jetzt sieben, acht Jahre alles für den Verein gegeben. Hat in den letzten 3 Jahren, lass mich liegen, 2 schlechtere Monate gehabt, aber hat sonst konstant gespielt. Wird zwar oft von euch Leuten kritisiert, aber meiner Meinung nach ist nicht alles schwarz-weiß. Er macht Dinge, von denen ihr keine Ahnung habt auf dem Platz. Die sehen Spieler wie ich zum Beispiel. Und wenn er das macht, reicht das schon für uns.
0: Wie süß, oder? Sobald es offiziell ist, hört ihr es hier auf der neuen 107.7 natürlich als erstes. Und das erste Spiel am Freitagabend auch. Direkt in München geht's gegen die Bayern. Hier bei uns auf der neuen 107.7 in VfB Live. Ab 19 Uhr geht's los.

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3: Hier ist das Wetter für uns in Baden-Württemberg. 18 bis 27 Grad heute. Nass und später schwül und sonnig. Teils kann es dann auch noch gewittern. Morgen auch noch, aber wenn sich's ausgewittert hat, scheint die Sonne bei bis zu 30 Grad. Es ist 10:30, die neue 107.7 Verkehrsservice. Wir schauen auf die A6 Heilbronn Richtung Mannheim. Da liegen Gegenstände zwischen Untereisesheim und Bad Rappenau. Vorsicht auf der rechten und mittleren Spur. Auf der A8 Stuttgart Richtung Karlsruhe zwischen Heimsheim und Pforzheim Ost. Stockender Verkehr auf 6 Kilometern aktuell. Und es wird geblitzt in Esslingen-Zell in der Hauptstraße Richtung Altbach. Zone 30 ist da und da stehen sie beim indischen Restaurant. Dankeschön, Angela, fürs Durchgeben. Eure Staus, eure Blitzer, immer kostenlos unter 0800 24 7 107.7.
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3: Schönen Dienstag im Geschäft. Ich bin Doro, hi. Und mit dabei mit den meisten 80ern, den meisten 90ern, der meisten Musik. Jetzt von den Proclaimers. Hier ist I'm Gonna Be.
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Kennst du die Geschichte hinter diesem Song? Es ist 1979 in Großbritannien. Sänger Roger Waters ist gerade mit seiner Band Pink Floyd auf Tour. Auf einer langen Busfahrt erinnert er sich an seine Schulzeit zurück. Wie alles damals streng nach Regeln lief und die Lehrer die Schüler lieber klein hielten, als ihnen etwas beizubringen. Er denkt sich, es ist Zeit, an diesem System etwas zu verändern und nutzt die Busfahrt, um an einem neuen Song zu schreiben. Wenige Wochen später stehen 23 Chorschüler der Islington Green School im Studio und verpassen Roger Waters Protestsong die notwendige Tiefe. 45 Jahre später gilt Another Brick in the Wall auf der ganzen Welt als eine Hymne der Rebellion und ist fester Teil von bestem Rock und Pop.

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6: Die deutsche Wirtschaft ist im Frühjahr doch ein bisschen stärker gewachsen als zunächst gedacht. Unser Top-Thema jetzt. Es ist Dienstagvormittag, 11 Uhr.
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6: Mit Silas Quiring.
7: Schönen guten Tag. Der gescheiterte Anschlag auf den Flughafen Leipzig-Halle sollte offenbar größer ausfallen, als bisher bekannt gewesen ist. Wie unter anderem die Süddeutsche Zeitung berichtet, wurde auf einem Feld in der Nähe des Flughafens eine weitere Sprengstoffdrohne gefunden. Vor 3 Wochen war auf dem Airport-Gelände eine Drohne mit militärischem Sprengstoff sichergestellt worden. Eine weitere prallte wohl gegen ein Frachtflugzeug und wurde dabei zerstört. Ziel des Anschlags sollen ukrainische Munitionstransporter gewesen sein. Sicherheitskreise vermuten Russland als Staatsziel. Jeder dritte Jugendliche ist durch die Schule massiv gestresst. Vor allem Mädchen sind betroffen. Das geht aus einer Studie im Auftrag der Barmer Krankenkasse hervor. Mehr von Tim Britztrup.
8: 42% der Teenagerinnen haben sich entsprechend geäußert. Bei den Jungen sind es 25%. Als weitere Stressfaktoren werden unter anderem Familienprobleme, Einsamkeit und Süchte genannt. Barmer-Chef Staub hält vor allem die hohe Belastung junger Frauen für alarmierend. Er fordert, dass die psychische Gesundheit junger Menschen mehr in den Mittelpunkt rücken müsse.
7: Und nun weitere Meldungen in Kürze. Die Polizei sucht Zeugen zu einem möglichen Sabotageakt im Rems-Murr-Kreis. Unbekannte haben an den Bahngleisen zwischen Backnang und Maubach am Sonntag Kabel durchtrennt. Bahnverkehr, Internet und Telefon waren gestört. Der Staatsschutz ermittelt. Die deutsche Wirtschaft ist von Mai bis Juni um 0,3% gewachsen und das trotz des Iran-Kriegs. Das Statistische Bundesamt hat seine erste Schätzung damit um 0,1 Prozentpunkte nach oben korrigiert. Grund für das Plus ist die gute Exportentwicklung. Was sind die neuesten Trends in der Gaming-Welt? Darum dreht sich ab heute Abend alles in Köln. Die Computerspielmesse Gamescom startet mit ihrer Eröffnungsshow. Morgen darf zunächst nur Fachpublikum rein. Ab Donnerstag ist das Gelände für Besucher geöffnet. 1600 Aussteller sind dieses Jahr dabei.
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6: Das Wetter für uns in Baden-Württemberg ist heute nass. Nachher wird es aber auch mal trocken mit Sonne, kann dann aber gewittern. Aktuell haben wir 16 Grad in Gäufelden, 16 Grad in Neidlingen und 17 Grad sind es in Rauenberg. Bis zum Nachmittag geht es auf bis zu 27 Grad rauf. Morgen knapp 30 Grad maximal. Erst noch Regen, später dann sonnig und trocken. 2 nach 11, die neue 107.7 Verkehrsservice. Auf der A6 Nürnberg Richtung Heilbronn. Vorsicht, zwischen Rastplatz Bronnolzheim und Kreilsheim. Liegen gebliebener LKW blockiert da gerade die rechte Spur. Vorsicht auf der B14 von Stuttgart Richtung Esslingen. Zwischen der Auffahrt am Dreieck Neckarpark und der B10 am Dreieck Neckarpark. Tiere auf der Fahrbahn. Und auf der A8 Ulm Richtung Stuttgart, Vorsicht zwischen Esslingen und Pliningen, liegen gebliebener LKW auf der rechten Spur und dem Standstreifen. Wenn ihr noch was seht, Staus und Blitzer von euch, gern per Telefon oder WhatsApp unter 0800 24 7 177.
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6: Ich bin Doro. Hi. Und ganz egal, was bei euch heute auf dem Plan steht im Geschäft oder im Urlaub, wir sind mit den meisten 80ern dabei. Jetzt aus Düsseldorf von den Toten Hosen. Hier kommt Alex. Schönen Mittwoch.
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0: Donnerstagnachmittag, 11:57. Und ich freue mich, dass ihr Radio hört in Baden-Württemberg. Es lohnt sich vor allem für die von euch, die ihre Sommerferien vollends in Rust im Europapark verbringen wollen.
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0: Wir haben uns ja Anfang der Sommerferien mit dem besten Freizeitpark der Welt an einen Tisch gesetzt und gesagt, komm, wir wollen, dass ihr diesen Sommer niemals vergesst, eine gute Zeit habt mit euren Kids und haben so viele Tickets klar gemacht für den Europapark und seine Wasserwelt Rolantica. Es reicht die ganzen Ferien. Zwei davon hat sich heute früh Laura aus Schopfheim bei Lörrach gesichert.
2: Tatsächlich will ich die Tickets für meine Neffen gewinnen. Die Jungs sind 10 und 13.
3: Also, die sollen die Badehose einpacken. Ab ins Rolantica.
2: Ja, mega. Wow. So cool.
3: Du bist aber eine coole Tante.
2: Ja, die wollen da echt schon lange hin. Seit Anfang den Ferien probiere ich durchzukommen bei euch. War schon, glaube ich, 6 Mal in der Leitung und nie ist was passiert.
3: Dann richte es ihnen gleich mal aus. Ganz viel Spaß und ganz liebe Grüße.
2: Danke dir.
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0: Ist das Wetter für uns in Baden-Württemberg. Heute 18 bis 27 Grad, nass und später schwül mit Sonne. Kann dann teilweise auch noch gewittern am Nachmittag und Abend. Morgen auch noch, später scheint aber die Sonne bei bis zu 30 Grad. 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Es ist 11:30, die neue 107.7 Verkehrsservice. Auf der A6 Heilbronn Richtung Mannheim, 4 Kilometer Stau zwischen Sinsheim-Steinsfurt und Wiesloch-Hauenberg, da wird gebaut. Genauso auf der A8 Ulm Richtung Stuttgart, deshalb 5 Kilometer Stocken zwischen Esslingen und Stuttgart Flughafenmesse. Und auf der A8 weiter nach Karlsruhe zwischen Heimsheim und Pforzheim Ost, 6 Kilometer stockend. Eure Staus und Blitzer, immer

0: meisten 80er, die meisten 90er, die meiste Musik zum Arbeiten kriegt ihr nur bei uns. Ich bin Doro, hi. Schönen Dienstag, jetzt mit AC/DC. You shook me all night long.
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abgeliefert, als sie den geschrieben haben. Send Me an Angel. Bester Rock und Pop aus den 90ern. Hier auf der neuen 107.7. Und zum Schaffen jetzt. Soul Sister. Kurz vor der Mittagspause am Dienstag. The Way to Your Heart.

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4: Guten Tag, ich bin Daniel Heinze von der Katholischen Kirche. Ich dachte, ich sehe nicht richtig. Neulich im Urlaub ein Schild an einer Kirche in der Innenstadt von Glasgow. Wie so eine Werbung beim Bäcker. Das Schild bewarb den Gottesdienst der Gemeinde. Nur 30 Minuten, der schnellste Gottesdienst der Stadt, stand da. Ja, die Gemeinde wirbt damit, dass hier der Gottesdienst kürzer sei als in den anderen Kirchen der Stadt. Nun gibt es keine Regel, wie lang so ein Gottesdienst zu sein hat. Und trotzdem reibe ich mich an dieser Werbung. Ein Gottesdienst, das ist doch kein Fastfood für die Seele. Der wird nicht besser oder schlechter, wenn er kürzer oder länger ist. Die Länge des Gottesdienstes sollte nicht das entscheidende Kriterium sein, um hinzugehen. Eher, wie sind die Menschen hier? Wie singen oder beten sie? Bin ich willkommen? Geht man hier auf Gäste zu? Behandeln sie einander gut? Für mich alles stärkere Gründe, mal reinzuschauen in diese Kirche, als hier dauert's nur 30 Minuten.
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20: Wenn ihr im Rems-Murr-Kreis wohnt und am Wochenende vielleicht kein Internet oder Telefon hattet, könntet ihr der Polizei eventuell weiterhelfen, die dazu Zeugen sucht. Eins unserer Themen jetzt, am Dienstagmittag. Es ist 12 Uhr.
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20: Mit Silas Kiering.
21: Schönen guten Tag.
1: Der gescheiterte Anschlag auf den Leipziger Flughafen sollte offenbar größer ausfallen, als bisher bekannt gewesen ist. Wie unter anderem die Süddeutsche Zeitung berichtet, wurde auf einem Feld in der Nähe des Flughafens eine weitere Sprengstoffdrohne gefunden. Vor 3 Wochen war auf dem Airport-Gelände eine Drohne mit militärischem Sprengstoff sichergestellt worden. Eine weitere prallte wohl gegen ein Frachtflugzeug und wurde dabei zerstört. Ziel des Anschlags sollen ukrainische Munitionstransporter gewesen sein. Sicherheitskreise vermuten Russland als Drahtzieher. Auch für die Zero-Varianten von Cola und Limo wird in Zukunft wohl die Zuckersteuer fällig. Das berichtet die Bild-Zeitung. Mehr von Anne Brauer.
21: 26 Cent pro Liter sollen laut einem Papier des Finanzministeriums auch auf Zero-Getränke fällig werden. Die sind statt mit Zucker voll mit Ersatzstoffen. Und was das für die Gesundheit bedeutet, wenn man viel Süßstoffe zu sich nimmt, da gibt es immer wieder Streit darüber. Und die Studienlage ist da auch nicht so richtig eindeutig. Anders als bei Zucker, da ist eindeutig klar, dass viel Zucker der Gesundheit schadet.
1: Und nun weitere Meldungen in Kürze. Die Polizei sucht Zeugen zu einem möglichen Sabotageakt im Rems-Murr-Kreis. Unbekannte haben an den Bahngleisen zwischen Backnang und Maubach am Sonntag Kabel durchtrennt. Bahnverkehr, Internet und Telefon waren gestört. Der Staatsschutz ermittelt. Nach der politischen Sommerpause geht es für die Bundesregierung gleich in die Vollen. Bei einer Klausurtagung heute und morgen wollen Union und SPD die Pläne für die kommenden Monate festzurren. Großes Thema ist die schwächelnde Wirtschaft. Die Branche fordert bei den Reformen, Tempo zu machen. Jeder dritte Jugendliche ist durch die Schule massiv gestresst. Vor allem Mädchen sind betroffen. Das geht aus einer Studie im Auftrag der Barmer Krankenkasse hervor. Darin werden auch Stress in der Familie und Einsamkeit als Belastungsfaktoren genannt.
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20: Das Wetter für uns in Baden-Württemberg ist jetzt teilweise noch nass. Bei 17 Grad in Schwäbisch Hall, 18 Grad in Leonberg, 17 Grad haben wir aktuell in Reutlingen. Bis zu 27 sind noch drin, weil später kommt die Sonne noch raus. Kann zwischendurch aber immer mal wieder noch gewittern. Morgen auch, wenn sich's aber ausgewittert hat, scheint die Sonne bei bis zu 30 Grad. Am Freitag startet das Sonnenrot Tribute Festival in Kirchheim-Teck mit Musik von Coldplay, ABBA und Metallica. 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Vorsicht auf der B28, wenn ihr von Tübingen nach Reutlingen unterwegs seid. Zwischen B27 Stuttgarter Straße und Kusterdingen liegen gebliebenes Fahrzeug auf der rechten Spur. A6 Heilbronn Richtung Mannheim, 4 Kilometer Stau zwischen Sinsheim-Steinsfurt und Wiesloch-Raunberg. A8 Stuttgart Richtung Karlsruhe zwischen Heimsheim und Pforzheim-Ost, 5 Kilometer stockend. Und es wird geblitzt in Esslingen-Zell in der Hauptstraße Richtung Altbach. Ihr dürft 30 fahren. Eure Staus und Blitzer immer kostenlos unter 0800 24 7 177.
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20: Schönen Dienstagmittag und es ist schon wieder Mittagspause. Mit den meisten 80ern natürlich bei uns. Gleich die Bangles am Start und hier sind Journey, Don't Stop Believing. Ich bin Doro, hi.
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0: am Dienstagmittag. 12.23 Uhr ist es. Und wie viel Trinkgeld gebt ihr so, wenn ihr zum Beispiel essen geht? Wie viel wählt ihr aus am Kartenlesegerät? 10%, 15%, 20% oder mehr? Kann man ja seit ein paar Jahren da so draufklicken, ja. Und ich finde es eigentlich gut, wenn jemand für mich gekocht hat oder mich bedient hat, gebe ich sehr, sehr gerne Trinkgeld, aber im Kiosk oder sowas. Oder wenn ich mein Essen nur abhole, dann weiß ich nicht so genau. Unser Urschwabe Jens aus Eising fühlt sich damit auch nicht so wohl, hat der Hanna in Baden-Württembergs Rockigster Morningshow heute früh verraten.
1: Im Restaurant ist bei mir auch so, ja, ich zahle manchmal wirklich mit Karte, aber das Trinkgeld gebe ich immer noch Cash. Ich weiß nicht warum, ich bin da wirklich altmodisch, aber es gibt einfach auch verschiedene Läden, da gebe ich kein Trinkgeld. Wenn ich jetzt an der Tanke bin oder irgendwas, da gebe ich kein Trinkgeld. Also beim besten Willen, man versucht raus an der Zapfsäule genau 40,0 nachzukriegen und gibt dann ihnen Trinkgeld. Das finde ich mehr als schräg, also das da erwartet wird, finde ich schon komisch.
2: Ich hatte das jetzt auch hier am Stuttgarter Hauptbahnhof an so einem Kiosk, wo ich dann auch mit Karte gezahlt habe und wo ich dann auch auswählen konnte 15% Trinkgeld, wo ich dann auch dachte, klar, ich meine, jeder Mensch, der arbeitet, hat eigentlich Trinkgeld verdient, wenn wir es so sehen, ja. Aber wenn ich jetzt an den Kiosk gehe, fange ich ja nicht an, Trinkgeld zu geben. Und es ist dann aber halt so unangenehm. Die sehen das ja dann, dass du dann quasi auf kein Trinkgeld klickst.
1: Nein, also ich schäme mich da auch nicht und sowas. Und wie gesagt, wenn ich will, dann gebe ich das bar.
0: Täglich Jens, morgen früh, 7:45 hier auf der neuen 107.7 zum ersten Kaffee im Geschäft in Baden-Württembergs Rockigster Morning Show. Und für die Mittagspause jetzt Dirty Diana, hier ist Michael.

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4: Hier ist das Wetter für uns in Baden-Württemberg. Jetzt ist es teilweise noch nass, nachher wird es aber trocken mit bisschen Sonne. Es kann Richtung Nachmittag mal noch gewittern. Geht trotzdem rauf auf bis zu 27 Grad bis heute Nachmittag. Morgen erst noch Regen, später trocken mit Sonne und bis zu 30 Grad. Hallo auf die Straßen, es ist 12.30 Uhr ganz genau, die neue 107.7 Verkehrsservice. Bitte Vorsicht auf der A81 Stuttgart Richtung Singen. In der Ausfahrt Villingen-Schwenningen ist gerade eben ein Unfall passiert, der ist noch nicht abgesichert. Auf der A8 Ulm Richtung Stuttgart zwischen Esslingen und Pliningen immer wieder stockender Verkehr. Da wird gebaut und da ist vorhin ein LKW auf der rechten Spur liegen geblieben. Und auf der A8 in Richtung Karlsruhe zwischen Heimsheim und Pforzheim Ost 6 Kilometer stockend. Dann wird geblitzt in Nürtingen, Neufener Straße statt auswärts, da am Parkplatz bei Heller. 30 erlaubt. Dankeschön, Marianne, fürs Melden. Eure Staus, eure Blitzer, immer kostenlos. 0800 24 7 1077. 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
4: Wir sind die neue 107.7. Wir spielen die meisten 80er, die meisten 90er, die meiste Musik. Für die Dienstagmittagspause, hier sind Black Sabbath und Paranoid.
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Sleeping in my car. Und dass das einer ihrer erfolgreichsten Songs wird, das haben Alphaville 84 selbst nicht gedacht. Marion Gold hat mal gesagt, wir haben mit allem gerechnet, aber nicht damit. Nummer 1 in Deutschland, Schweiz, Schweden, United States, Big in Japan, jetzt in der Dienstagmittagspause.

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17: Und was macht ihr am allerliebsten in eurer Freizeit? Bei den meisten Menschen in Deutschland stehen da soziale Medien weiter ganz hoch im Kurs. Eins unserer Themen jetzt. Es ist Dienstagmittag, 13 Uhr.
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17: Mit Silas Kiering.
19: Schönen guten Tag. Der Drohnenvorfall am Flughafen Leipzig-Halle weitet sich aus. Wie die Süddeutsche Zeitung berichtet, wurde auf einem Feld in der Nähe des Flughafens eine weitere Sprengstoffdrohne entdeckt. Insgesamt wurden damit wohl mindestens 3 Drohnen eingesetzt. Bundeskanzler Friedrich Merz.
20: Deutschland ist stärker ins Fadenkreuz hybrider Angreifer gerückt. Angreifer nehmen zunehmend skrupellos auch schwere Sachschäden, sogar Verletzte und Tote in Kauf.
19: Der Kanzler kündigte außerdem an, dass er sich bald dazu äußern will, wer hinter der Drohnenattacke steckt. Und er sagt, die Urheber werden dafür bezahlen. Die geplante Zuckersteuer soll offenbar auch für Zero-Getränke fällig werden, also für Cola und Limo mit Süßungsmitteln statt Zucker. Das berichtet die Bild-Zeitung und beruft sich auf ein Papier aus dem Finanzministerium. Pro Liter soll die Steuer demnach 26 Cent betragen. Die Abgabe soll ab kommendem Jahr erhoben werden. Ziel ist es, den hohen Zuckerkonsum zu senken. Die Regierung rechnet mit Einnahmen von rund 650 Millionen Euro. Das Geld soll unter anderem den klammen Krankenkassen zugutekommen. Und nun weitere Meldungen in Kürze. Nach der politischen Sommerpause geht es für die Bundesregierung gleich in die Vollen. Bei einer Klausurtagung heute und morgen wollen Union und SPD die Pläne für die kommenden Monate festzurren. Großes Thema ist die schwächelnde Wirtschaft. Die Branche fordert bei den Reformen, Tempo zu machen. Die deutsche Wirtschaft ist von Mai bis Juni um 0,3% gewachsen und das trotz des Iran-Kriegs. Das Statistische Bundesamt hat seine erste Schätzung damit um 0,1 Prozentpunkte nach oben korrigiert. Grund für das Plus ist die gute Exportentwicklung. Digitale Medien bestimmen die Freizeit der Deutschen. Im Freizeitmonitor landet alles rund um Internet, Smartphone, Fernsehen und Musikhören auf den Spitzenplätzen. Aber auch Chillen und Sport sind hoch im Kurs. Über die Hälfte der Befragten wird regelmäßig sportlich aktiv.
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17: Das Wetter für uns in Baden-Württemberg ist bewölkt. Regen macht jetzt mal eine Pause bis heute Nachmittag, Abend. Und dann kann es wieder gewittern, teils stark regnen. Morgen auch noch am Vormittag, ab dann aber sonnig bei bis zu 30 Grad. Wir haben aktuell in Eichtal 19 Grad, Gingen an der Vils 17 und 17 auch in Albstadt-Ebingen. Hallo auf die Straßen, es ist 3:03, die neue 107.7 Verkehrsservice. Bitte Vorsicht, Gefahrenstelle auf der A6 Mannheim Richtung Heilbronn, zwischen Bad Rappenau und Untereisesheim auf der linken Spur, die Unfallstelle noch ungesichert. Das gleiche auf der A81 Stuttgart Richtung Singen, zwischen Kreuz Stuttgart und Sindelfingen Ost, da bitte Vorsicht. Und auf der B10 Stuttgart nach Ulm, zwischen Ebersbach und der Überleitung Höhe Uhingen auf die B10. Ungesicherter Unfall, da sind alle Spuren im Baustellenbereich betroffen. Eure Staus und Blitzer. Immer kostenlos. 0800 24 7 1077.
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17: Ich bin Doro. Hi, ich hoffe, ihr habt eine entspannte Mittagspause jetzt am Dienstag. Mit den meisten 80ern gleich von Phil Collins. Und hier sind Bon Jovi. Keep the faith.
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0: Forever von Linkin Park. 10 nach 1.
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0: Wir spielen die meisten 80er in den Sommerferien in Baden-Württemberg live. Immer kurz nach 1 in der Mittagspause machen wir Festivalstimmung, spielen 3 Live-Songs, weil es fast nichts Besseres gibt, oder? Gerade im Sommer so Open Air. Seine Lieblingssongs live on Stage ist es wirklich. Und wir haben was ausgekramt, was es so nie wieder geben wird. Deshalb ist es schon was Besonderes. Denn da ist er noch komplett fit gewesen, hat gesungen und Schlagzeug gespielt gleichzeitig. Unser Überraschungskonzert heute von Phil Collins. Something happened on the way to heaven gleich. Another Day in Paradise mit am Start und hier ist er zusammen mit Philip Bailey. Easy Lover. Schöne Mittagspause.

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0: Hier ist das Wetter für uns in Baden-Württemberg. Der Regen macht jetzt eine Pause bis heute Nachmittag, Abend. Dann kann es wieder gewittern und teils stark regnen bei 18 bis 27 Grad. Morgen auch erst noch nass, dann aber sonnig und bis zu 30 Grad warm. 13.31 Uhr. Wir schauen auf die Straßen im neue 107.7 Verkehrsservice. Auf der A5 Karlsruhe Richtung Frankfurt zwischen Bruchsal und Kreuzwaldorf. Unfall mit zwei Lkw, 8 Kilometer Stau. A6 Heilbronn Richtung Mannheim zwischen Bad Rappenau und Wiesloch-Raunberg. An der Baustelle 6 Kilometer Stau. 8 Kilometer staut sich's auf der A8 nach Karlsruhe zwischen Heimsheim und Pforzheim Ost. Und auf der A81 von Stuttgart Richtung Singen zwischen Kreuz Stuttgart und Sindelfingen Ost. Unfallaufnahme, linke Spur blockiert, 2 Kilometer Stau aktuell. Eure Staus und Blitzer immer kostenlos. 0800 24 7 107.7.
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0: Ich bin Doro. Hi, schönen Dienstag. Jetzt mit Survivor und Classic Rock aus den 80ern. Burning Heart. 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

uns auf der neuen 107.7 in der Mittagspause. Am Dienstag, ihr hört besten Rock und Pop, jetzt von Michael Jackson.

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10: Derems Muckreis macht Deutschland vor und investiert in umweltfreundliche Wasserstoffbusse, die schon nächstes Jahr im Linienbetrieb fahren werden. Eins unserer Themen jetzt am Dienstagnachmittag. Es ist 14 Uhr.
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11: Schönen guten Tag. Nach dem gescheiterten Anschlag auf den Leipziger Flughafen haben Ermittler offenbar eine weitere Sprengstoffdrohne gefunden. Das Teil wurde etwas mehr als eine Woche später auf einem Feld in der Nähe des Flughafens entdeckt. Das berichtet unter anderem die Süddeutsche Zeitung. Insgesamt wurden damit mindestens 3 Drohnen eingesetzt. Ziel des Anschlags sollen ukrainische Frachtflugzeuge gewesen sein. Sicherheitskreise gehen davon aus, dass Russland dahinter steckt. Der Rems-Murr-Kreis und die Stadt Waiblingen machen bundesweite Pionierarbeit. Sie haben fast 12 Millionen investiert. Und ab Januar sind dort 27 Wasserstoffbusse im Linienbetrieb. Der Wasserstoff wird direkt in Waiblingen produziert. Das ist immer der entscheidende Punkt, sagt VVS-Chefin Cornelia Christian.
12: Die Frage ist immer, wo wird Wasserstoff produziert? Wenn ich jetzt an den Bereich Mannheim denke, in dem Bereich, wo ich auch den Rhein habe, wo ich ein großes Chemiewerk habe, da kann eine gute Kooperation entstehen, oder ist auch schon entstanden. Also das heißt, es macht auch Sinn, dort, wo Wasserstoff produziert wird, darüber nachzudenken, wo man dann mit Bussen operiert.
11: Und nun weitere Meldungen in Kürze. Bei VW sollen nur im Notfall Werke geschlossen werden. Das hat Konzernchef Blumer auf einer Betriebsversammlung in Wolfsburg gesagt. Der VW-Vorstand erklärt sich die Woche über auf mehreren Veranstaltungen zum Sparplan des Autobauers. Weltweit sollen 50.000 Jobs gestrichen werden. 4 Werke in Deutschland stehen vor dem Aus. Die deutsche Wirtschaft ist von Mai bis Juni um 0,3% gewachsen und das trotz des Iran-Kriegs. Das Statistische Bundesamt hat seine erste Schätzung damit um 0,1 Prozentpunkte nach oben korrigiert. Grund für das Plus ist die gute Exportentwicklung. Die geplante Zuckersteuer soll offenbar auch für Zero-Getränke fällig werden, also für Cola und Limo mit Süßungsmitteln statt Zucker. Das berichtet die Bild-Zeitung und beruft sich auf ein Papier aus dem Finanzministerium. Pro Liter soll die Steuer demnach 26 Cent betragen.
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10: Wetter für uns in Baden-Württemberg. Aktuell 19 Grad in Nagold, 20 Grad in Backnang und auch in Mannheim. Und jetzt meistens trocken, zumindest bis zum Abend. Dann kann es wieder gewittern und teils stark regnen. Morgen auch noch nass am Vormittag, dann aber sonnig bei bis zu 30 Grad. Am Freitag startet das Sonnenrot Tribute Festival in Kirchheim-Teck mit Musik von Coldplay, ABBA und Metallica. 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Vorsicht an der Ausfahrt Kronau, ungesicherter Unfall. Vorsicht auf der A81 Richtung Singen. Zwischen Horb am Neckar und Empfingen liegen Gegenstände auf der rechten Spur. Und Vorsicht, wenn ihr auf der B297 unterwegs seid in Kirchheim-Teck auf der Umgehungsstraße. Zwischen Kirchheim-Teck Süd und Kreisverkehr Schlierbacher Dreieck, da ist ein Auto liegen geblieben. Eure Staus und Blitzer immer kostenlos 0800 24 7 1077. Und hat gerade Micha eingemeldet im Rems-Murr-Kreis, und zwar in Auenwald-Oberbrüden auf der Ortsumleitung in der Baustelle. Da stehen sie Höhe Geigersberger Straße. 20 erlaubt. Danke, Micha.
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10: Hallo zusammen zu euch nach ganz Baden-Württemberg ins Geschäft. Hauptsache, die Mucke passt zum Schaffen, oder? Die meisten 80er gibt's von uns, jetzt von John Parr, ein Almost Fire. Ich bin Doro, hi!
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0: Ihr hört die neue 107.7. 3:05 ist es am Dienstag und das hat mir heute richtig gute Laune gemacht, muss ich wirklich sagen. Dennis Undaff wird wohl neuer Kapitän beim VfB Stuttgart. Absolut verdient, finde ich. Nicht erst seit der Fußball-WM Publikumsliebling, hat sich wirklich zum echten Leader entwickelt in Stuttgart. Und ja, er wird dann den bisherigen Kapitän Atakan Karasor ablösen. Trotzdem im Trainingslager in Grassau in Bayern Anfang August. Da hat Dennis Undaff uns noch ganz bescheiden verraten, für ihn wird es nur einen Wahren geben.
1: Selbst wenn ich Kapitän werden sollte, wird Atta mein Kapitän bleiben. Atta hat hier jetzt sieben, acht Jahre alles für den Verein gegeben. Hat in den letzten 3 Jahren, lass mich liegen, 2 schlechtere Monate gehabt, aber hat sonst konstant gespielt. Wird zwar oft von euch Leuten kritisiert, aber meiner Meinung nach ist nicht alles schwarz-weiß. Er macht Dinge, von denen ihr keine Ahnung habt auf dem Platz. Die sehen Spieler wie ich zum Beispiel. Und wenn er das macht, reicht das schon für uns.
0: Wie süß, oder? Dennis Undaff, wohl unser neuer Kapitän beim VfB Stuttgart. Wir freuen uns auf die Fußball-Bundesliga. Am Wochenende geht's endlich los. Das erste Spiel dann am Freitagabend direkt in München gegen die Bayern für unseren VfB. 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
15: Hier ist das Wetter für uns im Baden-Württemberg. 18 bis 27 Grad und bewölkt, aber jetzt trocken. Heute Abend kann es dann wieder gewittern und teilweise stark regnen. Morgen früh ist es auch noch nass, wird dann aber über den Mittwoch immer sonniger bei bis zu 30 Grad. Kurz nach 14:30, wir schauen auf die Straßen im neue 107.7 Verkehrsservice. Vorsicht, wenn ihr auf der A8 fahrt von Karlsruhe nach Stuttgart, da ist ein Fahrzeug liegen geblieben zwischen Pforzheim Ost und Süd und blockiert die rechte Spur. Vorsicht im Kreis Reutlingen zwischen dem Abzweig nach Münsingen und Marbach in beiden Richtungen Tiere auf der Fahrbahn. Die A8 Richtung Karlsruhe zwischen Heimsheim und Pforzheim Ost 8 Kilometer stockend und auf der A5 auch viel los von Karlsruhe Richtung Frankfurt hoch zwischen Bruchsal und Kreuzwaldorf. Unfall mit LKW, 8 Kilometer Stau. Eure Staus, eure Blitzer immer kostenlos melden bei uns unter 0800 24 7 1077. Gute Fahrt.
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15: Wir haben die meisten 80er, die meisten 90er, die meiste Musik für euren Dienstagarbeitstag. Hier sind Bon Jovi und Runaway von 84. Ich bin Doro. Hi.
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immer im Zeltlager gesungen am Lagerfeuer. Die Red Hot Chili Peppers. Under the Bridge. Bester Rock und Pop auf der neuen 107.7. Jetzt von Queen, Radio Gaga. Schönen Dienstagnachmittag, 14.41 Uhr.

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12: Gute Nachrichten aus dem Rems-Murr-Kreis. Ab Januar fahren dort 27 Linienbusse mit Wasserstoff und die werden sogar vor Ort produziert. Eins unserer Themen jetzt. Es ist Dienstagnachmittag, 15 Uhr.
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13: Schönen guten Tag. Nach dem gescheiterten Anschlag auf den Leipziger Flughafen haben Ermittler offenbar eine weitere Sprengstoffdrohne gefunden. Das Teil wurde etwas mehr als eine Woche später auf einem Feld in der Nähe des Flughafens entdeckt. Das berichtet unter anderem die Süddeutsche Zeitung. Insgesamt wurden damit mindestens 3 Drohnen eingesetzt. Ziel des Anschlags sollen ukrainische Frachtflugzeuge gewesen sein. Sicherheitskreise gehen davon aus, dass Russland dahinter steckt. Der Rems-Murr-Kreis und die Stadt Waiblingen machen Pionierarbeit. Ab Januar fahren dort 27 Linienbusse mit Wasserstoff. Und dieser wird auch vor Ort produziert. André Steinau von der Projektgesellschaft Hai Waiblingen.
14: Dass tatsächlich der Rems-Murr-Kreis hier mit dieser großen Anzahl von Bussen dann in Vorleistung gegangen ist, das ist schon einzigartig. Und das passiert auch nur in solchen Landkreisen, wo die Personen dort überzeugt sind. Und da muss jeder Landkreis für sich entscheiden und je nach Topografie, passt das mit einem batterieelektrischen Bus oder macht Wasserstoff Sinn und lässt sich der auch vor Ort produzieren. Denn nur dann kann es auch günstig werden. Sobald ich Wasserstoff transportieren muss, das macht es teuer.
13: Und nun weitere Meldungen in Kürze. Baden-Württemberg hat bundesweit die strengsten Regeln für transparente Lobbyarbeit. Das zeigt das neue Ranking von Transparency Deutschland. Das Land erfüllt knapp 60% der untersuchten Kriterien. Viele andere Bundesländer nicht einmal die Hälfte. Bei VW wird gerade über die Sparpläne gesprochen. Auf einer Betriebsversammlung in Wolfsburg sagte Konzernchef Blume, dass etwa die Hälfte der bis zu 50.000 Stellenstreichungen auf Deutschland entfallen soll. Dabei wolle man aber auf freiwillige Instrumente wie einen früheren Renteneintritt setzen. Jeder dritte Jugendliche ist durch Schule massiv gestresst. Vor allem Mädchen sind betroffen. Das geht aus einer Studie im Auftrag der Barmer Krankenkasse hervor. Darin werden auch Stress in der Familie und Einsamkeit als Belastungsfaktoren genannt.
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12: Das Wetter für uns in Baden-Württemberg. Ja, frisch ist es und immer wieder nass. bei 18 Grad aktuell in Tübingen und auch bei euch in Göppingen. 19 sind es jetzt gerade in Heilbronn. Morgen starten wir dann auch nochmal grau und nass in den Tag. Im Laufe des Tages lockert es aber immer mehr auf und dann kommt auch die Sonne wieder raus. 15:02 die neue 177 Verkehrsservice. Drei größere Probleme haben wir auf den Straßen. Einmal A5 Karlsruhe Richtung Frankfurt zwischen Bruchsal und Kreuz Waldorf. Da gab es nach einem Unfall mit zwei LKWs jetzt 10 Kilometer Stau. Ihr braucht fast eine Stunde länger. Mittlere und rechte Spur sind hier nämlich gesperrt. A6 Heilbronn Richtung Mannheim zwischen Bad Rappenau und Wiesloch-Raunberg. Da in der Baustelle 8 Kilometer Stau, auch eine halbe Stunde länger. Und Dauerbaustelle Pforzheim A8 Richtung Stuttgart aktuell 7 Kilometer Stop and Go, 20 Minuten plus Richtung Karlsruhe 5 Kilometer, das heißt hier 15 Minuten länger. Eure Staus, eure Blitzer, immer kostenlos 0800 24 7 107 7. Kommt gut an!
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12: So, ist doch Zeit für eine Kaffeepause, oder? Ist Zeit für die meisten 80er und die meisten 90er. Deswegen habe ich für euch Guns N' Roses mit Sweet Child. Oh mein, ich bin Nicole. Hi.
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0: bester Rock und Pop von Manfred's Man Earth Band. 15.25 Uhr ist es. Und ich muss ja mal sagen, wir lieben es ja, euch zum Jubeln zu bringen.
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0: Ja, es wird auch nicht langweilig. Es macht so Spaß, jeden Tag die Tickets an euch rauszuhauen, ja. Für diesen schönsten Freizeitpark der Welt. Also wirklich, ich bin ganz persönlich ein ganz großer Fan vom Europa-Park. Ich war dieses Jahr selbst dort und diese neuen Achterbahnen, die da haben, es ist der Wahnsinn. Und ich bin wirklich überzeugt davon, dass es nirgends sonst so krasse Attraktionen, so krasse Achterbahnen gibt wie dort. Aber bevor ich jetzt hier weiter schwärme, lasse ich mal lieber Maggie aus Nürtingen das machen, weil sie hat ihre Tickets schon eingelöst.
7: Total geil, also wirklich Adrenalinkicks ohne Ende. Du hast einfach ein geiles Feeling dort gehabt. Was mir gefallen hat, sind diese ganzen Länder mit der Musik auch immer, dass es Musik auf der Toilette gibt und dass es so richtig schön dekoriert ist nach den Ländern auch. Wirklich, jedes Detail und da wird alles gepflegt und auch Hammer. Ja,
0: ja, das stimmt. Kein Park kommt an diese Liebe zum Detail ran. Da stimmt ja wirklich jede Blume. Und deswegen schicken wir noch mehr von euch hin. Es dauert nicht mehr lange, dann passiert es wieder. Dann rauscht hier die Gewinnerachterbahn zwischen zwei Songs durchs Programm. Und sobald ihr die dann hört, müsst ihr nur noch hier anrufen. 0800 24 7 107 7. Und dann bin ich gespannt, wer die nächsten Tickets für den Europapark bekommt.

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0: Das Wetter für uns in Baden-Württemberg, ja, ist etwas frischer als gedacht, aber keine Sorge, morgen wird es wieder wärmer und ab Nachmittag gibt es dann auch mehr Sonne. Aktuell noch 18 Grad bei euch in Sindelfingen, auch in Sulzbach an der Mur und auch in Pforzheim 18 Grad jetzt gerade. 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Schneller Blick auf die Straßen. Vorsichtig bitte, im Hohenloher Kreis läuft eine Unfallaufnahme und zwar auf der L1036 zwischen Bitzfeld und dem Abzweig nach Öhringen in beide Richtungen. Außerdem braucht ihr knapp eine Stunde länger, wenn ihr gerade auf der A5 unterwegs seid, von Karlsruhe Richtung Frankfurt zwischen Bruchsal und Kreuzwalldorf. Da gab es einen Unfall mit zwei LKW, deswegen die mittlere und die rechte Spur gesperrt. A6, Heilbronn Richtung Mannheim zwischen Bad Rappenau und Wiesloch-Raunberg in der Baustelle 8 Kilometer Stau. Ihr braucht eine halbe Stunde länger. Und Dauerbaustelle Pforzheim A8 Richtung Stuttgart aktuell 7 Kilometer Stau, 30 Minuten plus. In der Gegenrichtung, also Richtung Karlsruhe, geht's schneller. 5 Kilometer Stop and Go hier, 15 Minuten plus eine planen. Wenn ihr noch was gesehen habt, eure Staus, eure Blitzer, immer kostenlos 0800 24 7 1077. Kommt gut an!
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0: Ja, und wenn ihr die meisten 80er und die meisten 90er wollt, dann seid ihr bei uns genau richtig. Ich habe jetzt für euch Chicago, You're the Inspiration. Ich bin Nicole. Schönen Dienstag.
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0: Viertel vor vier ist es. Zeit für einen Endspurt.
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0: Gibt's jeden Tag um Viertel vor vier hier bei uns. Und ich freue mich, dass wir heute einen Song von einer der beliebtesten Punk-Rock-Bands der 2000er für euch haben. Green Day. Die haben gerade übrigens auf YouTube so einen Dauer-Green Day-Kanal eingerichtet. Das heißt, rund um die Uhr laufen da Musikvideos von ihnen, ja, Live-Auftritte und 100 Stunden Material, das es sonst nirgendwo so gibt. Ja, alles auf diesem Stream, auf ihrem YouTube-Kanal, einfach auf diesem Livestream quasi. Ist ziemlich cool, kann man mal reinsippen, aber wenn ihr nicht umschalten wollt, nicht müsst, ja, dann hab ich sie jetzt hier für euch. Für euren Endspurt-Feierabend-Rocksong habe ich hier Green Day mit Boulevard of Broken Dreams.

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14: Sogenannte Spaßgetränke, ja, also eine Cola, Fanta, Eistee, werden ab nächstem Jahr teurer. Unser Top-Thema jetzt. Es ist Dienstagnachmittag, 16 Uhr.
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15: Schönen guten Tag. Die geplante Zuckersteuer fällt wohl deutlich umfangreicher aus als bisher gedacht. Laut Medienberichten betrifft das eine ganze Palette an Getränken, darunter auch Zero-Varianten, Fruchtsäfte aus Konzentraten und alkoholfreies Bier. Die Zuckersteuer soll ab kommenden Jahr erhoben werden, um den hohen Zuckerkonsum zu senken. Dazu kommen die Millioneneinnahmen für den Staat. Und mit der Ausweitung der Abgabe würden die nochmal deutlich nach oben gehen. Das Geld soll unter anderem an die klammen Krankenkassen gehen. Baden-Württemberg hat bundesweit die strengsten Regeln gegen Lobby-Einflüsse auf die Politik. Das meldet Transparency Deutschland. Die Organisation hat zum Beispiel Regeln für Abgeordnete bewertet. Mehr von Stefanie Häuslein.
16: Der Südwesten erfüllt fast 60% der geprüften Kriterien. Das ist bundesweit Spitze. Ein Lobbyregister zeigt, welche Verbände oder Firmen an politischen Entscheidungen und an der Entstehung von Gesetzen beteiligt waren. Und nach dem Ausscheiden aus der Regierung gelten Wartezeiten für viele Jobs. So sollen Politiker ihre Kontakte und ihr Wissen nicht direkt für einen Arbeitgeber in der Wirtschaft nutzen können.
15: Und nun weitere Meldungen in Kürze. Nach dem gescheiterten Anschlag auf den Leipziger Flughafen haben Ermittler offenbar eine dritte Sprengstoffdrohne gefunden. Das berichtet unter anderem die Süddeutsche Zeitung. Die Drohne wurde demnach schon vor 1,5 Wochen auf einem Feld in der Nähe des Flughafens entdeckt. Bei VW sollen nur im Notfall Werke geschlossen werden. Das hat Konzernchef Blume auf einer Betriebsversammlung in Wolfsburg gesagt. Der VW-Vorstand erklärt sich die Woche über auf mehreren Veranstaltungen zum Sparplan des Autobauers. Weltweit sollen 50.000 Jobs gestrichen werden. 4 Werke in Deutschland stehen vor dem Aus. Welcher Film geht für Deutschland ins Rennen um die Oscars? 11 stehen zur Auswahl, darunter Everytime von Sandra Wollner von der Filmakademie Baden-Württemberg. Heute Abend gibt die Organisation German Films ihre Entscheidung bekannt.
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14: Das Wetter für uns in Baden-Württemberg. Ja, frisch ist es und immer wieder nass bei 18 Grad. Aber morgen, ja, nachdem wir auch erstmal grau und nass in den Tag gestartet sind, dann lockert es auf und dann kommt wieder die Sonne raus und wir bekommen bis zu maximal 30 Grad. 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Außerdem ist ein Auto liegen geblieben und zwar A8 München Richtung Stuttgart zwischen Stuttgart-Plieningen und Stuttgart-Flughafen-Messe auf der rechten Spur. Es staut sich Baustellenbereich A6 Heilbronn Richtung Mannheim zwischen Bad Rappenau und Sinsheim-Steinsfurt. Hier braucht ihr 30 Minuten länger. Außerdem A5 Karlsruhe Richtung Frankfurt zwischen Burgsthal und Kreuz-Walldorf. Nach einem Unfall mit 2 Lkw hier immer noch 10 Kilometer Stau, fast eine Stunde plus. Und Dauerbaustelle Pforzheim A8 Richtung Stuttgart, 20 Minuten länger Richtung Karlsruhe. Seid ihr schneller durch, hier nur 15 Minuten plus. Eure Staus, eure Blitzer, immer kostenlos 0800 24 7 107 7. Kommt gut an.
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14: Und für den habe ich gleich einen 90er von Queen für euch. Außerdem Pink und jetzt aus den 80ern Kenny Loggins mit Danger Zone. Ich bin Nicole. Schönen Dienstagnachmittag.
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0: Jeder kennt das, ja? Ihr geht bezahlen, egal jetzt ob im Restaurant oder beim Friseur oder sonst wo auch. Und dann kommt ihr so ins Schwitzen. Runden Sie einfach auf. Und zack, plötzlich ist es passiert. Plötzlich hat es nur 6 Euro gekostet, aber ihr habt 10 Euro bezahlt und irgendwie viel zu viel Trinkgeld gegeben. 16.32 Uhr ist es, die neue 107.7 hier. Gleiches Szenario, ja auch schon oft genug andersrum passiert, ja? Dass man sich dachte, das war jetzt irgendwie zu wenig, irgendwie 30 Cent, nee. Trinkgeld, schwieriges Thema, ja? Allgemein auch bei uns Schwaben. Auch bei unserem Urschwaben Jens aus Eislingen. Heute Morgen um 7:45.
1: Da gibt es eine riesige Diskussion um die Trinkgeldfunktion, wenn man mit EC-Karte zahlt. Und das jetzt natürlich auch immer kleinere Geschäfte, was weiß ich, Kiosk oder wie auch immer, natürlich gern hätte, dass man mit Karte zahlt und dass man dann praktisch gleich Trinkgeld gibt. es ist einfach so. Ich weiß nicht warum, im Restaurant ist bei mir auch so, ja, ich zahle manchmal wirklich mit Karte, aber das Trinkgeld gebe ich immer noch Cash. Ich weiß nicht warum, ich bin da wirklich altmodisch, aber es gibt einfach auch verschiedene Läden, da gebe ich kein Trinkgeld. Wenn ich jetzt an der Tanke bin oder irgendwas, da gebe ich kein Trinkgeld. Also beim besten Willen, man versucht raus an der Zapfsäule genau 40,0 zu kriegen und gibt dann ihnen Trinkgeld. Das finde ich mehr als schräg, also dass das da erwartet wird, finde ich schon komisch.
2: Und es ist dann aber halt so unangenehm, die Seele. Das hört dann, dass du dann quasi auf kein Trinkgeld klickst. Also ich verstehe es, ich bin wirklich jemand, der gerne und gut Trinkgeld gibt im Restaurant oder auch, wenn ich eine Massage bekomme oder im Taxi, ja. Aber jetzt anzufangen, auch am Kiosk oder auch in der Tankstelle.
1: Ich finde, das sollte immer noch jedem überlassen sein und dass die unangenehme Situation gar nicht aufkommt.
0: Ja, ich hoffe, beim nächsten Bezahlen kommt ihr nicht in eine unangenehme Situation und seid gut vorbereitet. Unseren Urschwaben Jens aus Eislingen hört ihr morgen wieder. Wie immer um 7:45 in Baden-Württembergs rockigster Morningshow hier bei der neuen 107.7.

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1: Das Wetter für uns in Baden-Württemberg. Und ja, heute passiert da nicht mehr viel. Die Wolken bleiben und sorgen immer wieder für Regen. Morgen Nachmittag, ja? Da klärt es dann aber auf und wir bekommen wieder mehr Sonne und Maximalwerte von 22 bis 30 Grad. Donnerstag dann sogar noch mal einen Ticken wärmer und schön sommerlich auch. 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Vorsichtig bitte, A8 Karlsruhe Richtung Stuttgart zwischen Leonberg Ost und der Raststätte Sinnelfinger Wald Süd, da liegt ein Autoreifen auf der Straße. Außerdem drei größere Staus. Einmal auf der A5 Karlsruhe Richtung Frankfurt zwischen Bruchsal und Kreuzwaldorf. Da gab es einen Unfall mit zwei LKW, deswegen immer noch 10 Kilometer Stau. Eine Stunde länger müsst ihr hier einplanen. 30 Minuten plus auf der A6, wenn ihr Richtung Mannheim unterwegs seid, zwischen Bad Rappenau und Wiesloch-Raunberg hier bei der Baustelle. Und wie immer Dauerbaustelle Pforzheim A8 Richtung Stuttgart, aktuell 5 Kilometer Stop and Go und auch Richtung Karlsruhe 5 Kilometer Stop and Go. Ihr braucht jeweils eine Viertelstunde länger. Eure Staus, eure Blitzer, immer kostenlos 0800 24 7 107.7. Kommt gut an!
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1: Und die Hooters mit Johnny B. habe ich jetzt für euch. Ich bin Nicole. Schönen, kuscheligen Dienstagnachmittag. Wir haben die meisten 80er und die meisten 90er.
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Wir haben doch gesagt, es kann jederzeit wieder passieren. Und jetzt gerade war es wieder soweit. Die Gewinnerachterbahn ist durchs Programm gerauscht. Ihr habt es auch mitbekommen. Denn so wie unsere Telefonanlage hier glüht, der Wahnsinn. Danke euch an alle, die anrufen. Wer es zu mir in die Leitung geschafft hat, wer zwei Tickets für den Europapark bekommt, erfahren wir gleich. Jetzt erstmal besser Rock und Pop. Hier ist die neue 107.7.

0: Es ist soweit. 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
0: Vor ein paar Minuten ist die Gewinner-Achterbahn wieder durchs Programm gerauscht, ja. Und wie immer hauen wir, wenn ihr sie hört, Tickets an euch raus. Vielen Dank an alle, die gerade alles stehen und liegen gelassen haben und wie wild hier angerufen haben, gefühlt 100 Mal auf Wahlwiederholung gedrückt haben. Ich bin gespannt, wer es jetzt zu mir in die Leitung geschafft hat. 0800 24 7 1077. Nicole hier. Wer ist denn dran?
2: Timo.
0: Timo, wo kommst du her?
2: Aus Niederstotzingen, das ist im Landkreis Heidenheim.
0: Im Landkreis Heidenheim. Timo, wie oft hast du hier gerade angerufen?
2: Oft.
0: Oft? Also ganz oft auf Wahlwiederholung gedrückt?
2: Ja.
0: Und es hat sich gelohnt. Du bekommst 2 Tickets für den Europapark.
2: Ja, danke, danke.
0: Du hast es geschafft.
2: Oh, danke, wow. Hat doch gelohnt.
0: Es hat sich gelohnt, du. Ich höre schon, du bist ganz sprachlos.
2: Ja, ja.
0: Oh Gott. Mensch, wo bist du denn jetzt gerade?
2: Ich wollte gerade vom Arbeiten oder bin gerade vom Arbeiten heim unterwegs. Auto eingeschrieben, gehört, auch gleich anrufen, gleich anrufen.
0: Gleich anrufen. Mensch, Timo, guck mal, wie geil, herzlichen Glückwunsch. Mit wem willst du denn hingehen?
2: Mit meiner Frau und 2 Kinder, also mit meinen 2 Kindern.
0: Und wie heißt deine Frau?
2: Jacqueline.
0: Jacqueline, dann rufst du die jetzt gleich mal an, sagst ganz liebe Grüße von uns und erzählst ihr, du hast es geschafft. Ihr geht zusammen auf unsere Kosten in den Europapark.
2: Oh, wow.
0: Und für alle anderen gilt, die Gewinner-Achterbahn kann jederzeit wieder durchs Programm rauschen. Wenn ihr sie hört, anrufen, dann gibt's die nächsten Europapark-Tickets. Hier bei der 9077.

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13: Alle, die gerne Cola, Fanta, Eistee trinken, müssen jetzt stark sein. Die werden nächstes Jahr teurer. Unser Top-Thema jetzt. Es ist Dienstagnachmittag, 17 Uhr.
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13: Mit Philipp Nützig.
15: Schönen guten Tag. Die geplante Zuckersteuer fällt wohl deutlich umfangreicher aus als bisher gedacht. Laut Medienberichten betrifft das eine ganze Palette an Getränken, Fabian Hoffmann.
16: Ja, so sieht's aus. Demnach sollen auch Zero-Getränke extra besteuert werden, ebenso wie Fruchtsäfte aus Konzentraten, Milchmischgetränke und alkoholfreies Bier. Wir haben beim Finanzministerium nachgefragt, da wollte man uns das weder bestätigen noch dementieren. Die Zuckersteuer soll ab kommendem Jahr erhoben werden, um den hohen Zuckerkonsum zu senken. Dazu kommen die Millioneneinnahmen für den Staat. Und mit der Ausweitung der Abgabe würden die nochmal deutlich nach oben gehen. Das Geld soll unter anderem an die klammen Krankenkassen gehen.
15: Baden-Württemberg ist das Land mit den strengsten Regeln gegen Vetternwirtschaft in der Politik. Laut Transparency Deutschland erfüllt das Land fast 60% der Kriterien für transparente Lobbyarbeit. Die meisten Länder erfüllen nicht mal die Hälfte. Transparency hat zum Beispiel Lobbyregister, Karenzzeiten und Regeln für Abgeordnete bewertet. Und der Bund schneidet mit 73% besser ab als jedes Bundesland. Und nun weitere Meldungen in Kürze. Der gescheiterte Anschlag auf den Leipziger Flughafen sollte offenbar größer ausfallen, als bisher bekannt gewesen ist. Wie unter anderem die Süddeutsche Zeitung berichtet, wurde auf einem Feld in der Nähe des Flughafens eine weitere Sprengstoffdrohne gefunden. Sicherheitskreise vermuten Russland als Drahtzieher. Die Luftfahrtbranche in Deutschland bleibt im Sinkflug. Der Flughafenverband hat seine Jahresprognose nochmal nach unten korrigiert. Er geht nun von rund 217 Millionen Passagieren aus. Ein Grund ist der Iran-Krieg. Der Flughafenverband kritisiert aber auch die Standortbedingungen mit hohen Kosten. Was sind die neuesten Trends in der Gaming-Welt? Darum dreht sich ab heute Abend alles in Köln. Die Computerspielmesse Gamescom startet mit ihrer Eröffnungsshow. Morgen darf zunächst nur Fachpublikum rein. Ab Donnerstag ist das Gelände für Besucher geöffnet. 1600 Aussteller sind dieses Jahr dabei.
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13: Das Wetter für uns in Baden-Württemberg. Aktuell 18 Grad in Wimsheim im Enzkreis. In Ludwigsburg haben wir 19 Grad, genauso auch in Dietenheim im Alb-Donau-Kreis. Und es bleibt heute auch so. Aber ab morgen Nachmittag wird es wieder schön sommerlich. Ja, dann kommt die Sonne raus, es wird ein Ticken wärmer. Genauso auch noch mal ein bisschen mehr sogar am Donnerstag. 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Und leider muss ich euch sagen, immer noch Stau auf der A5 Karlsruhe Richtung Frankfurt zwischen Bruchsal und Kreuzwaldorf. Da gab es ja einen Unfall mit zwei LKW. Immer noch 10 Kilometer Stau, fast eine Stunde länger braucht ihr hier. Genauso auch bei der Baustelle auf der A6 Richtung Mannheim zwischen Bad Rappenau und Wiesloch-Rauenberg 30 Minuten länger. Aber dafür seid ihr schneller jetzt bei der Dauerbaustelle Pforzheim durch. A8 Richtung Karlsruhe, 4 Kilometer Stop and Go, nur noch hier. Eure Staus, eure Blitzer, immer kostenlos 0800 24 7 1077. Kommt gut an.
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13: Mit den meisten 80ern und 90ern, gleich von Aerosmith, außerdem Linkin Park und jetzt die Eagles mit Hotel California. Ich bin Nicole, schönen Dienstag.
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0: Joe Cocker. Besser Rock und Pop Unchained, My Heart. Um kurz vor 17:30. Und jetzt gebe ich ab an unseren Lieblingsengländer, der mal wieder ein bisschen Schwäbisch lernen möchte.
1: 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Und hier sind Steven und Urschwabe Jens.
2: Hi Jens.
3: Hi, grüß dich Steven.
2: Was ist bitte mein neues Wort für heute?
3: Ja, das schwäbische Wort für heute ist was ganz Süßes. Mhm. Die Putzbrier.
2: Hä?
3: Putzbrier.
2: Putzbrier? Aha. Ist das diesen kleinen Tuch, den man nutzt, um die Brille sauber zu machen?
3: Nein.
2: Ist es irgendwie ein Tuch, der putzt, der sauber
3: Nein.
2: macht?
3: Nein, Putzbrier ist was anderes.
2: Ich denke an einen Käse, Brie, auf Englisch. Putzbrier. Aha. Ist das so irgendwelche Putzmittel, die man in Schwabenland verwendet für alles?
3: Mit Putzen bist du schon mal richtig. Aber was haben wir denn gelernt? Was ist eine Brier?
2: Brier.
3: Ja, ein Instrument? So Suppe, nein, so Suppe, leppriges Wasser. Also eine Putzbrier.
2: Brühe, meinst du?
3: Ja, offiziell, ja, bei Schwaber ist es Brier und nicht Brühe. Wir lernen doch hier Schwäbisch, oder? So,
2: okay.
3: Das heißt, Putzbrier heißt einfach, das ist ein ekelhafter, dünner Suppe, ekelhafter, dünner Kaffee. Weißt du, irgendwas, wo man sagt, ey, das ist ja echter Putzbrier, das sagst du natürlich der Gastgeberin nicht. Ja, dass ihr Kaffee wirklich
2: cooles
3: übel
2: Wort.
3: Ist, sondern das ist einfach ein Putzbrier.
2: Putzbrier, vielen Dank.
3: Sagt es deiner Frau niemals.
2: Bis niemals.
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0: Das Wetter für uns in Baden-Württemberg, ja. Und ich kann nur sagen, kommt, wir genießen nochmal diese Abkühlung und dass es auch mal regnet, ja, für die Natur, gut zum Durchlüften. Das bleibt auch heute so. Morgen Vormittag starten wir auch nochmal grau und nass in den Tag, aber dann nachmittags lockert's auf, die Sonne kommt raus. Wir haben Maximalwerte von 22 bis 30 Grad. Donnerstags sogar nochmal ein Ticken wärmer und auch schön sommerlich. 17.31 Uhr, die neue 107.7 Verkehrsservice. Schneller Blick auf die Straßen, einmal bitte vorsichtig. A81 Heilbronn Richtung Würzburg, da liegt ein Brett. Und zwar zwischen Neuenstadt und Möckmühl. Außerdem bitte auch aufpassen, B28 in Reutlingen, zwischen dem Ortseingang und Reutlingen-Sondelfingen. Hier liegen auch Gegenstände rum. Dann braucht ihr einmal 20 Minuten länger A6 Heilbronn Richtung Mannheim zwischen Bad Rappenau und Wiesloch-Rauenberg im Baustellenbereich. Bei der Dauerbaustelle Pforzheim A8 Richtung Karlsruhe aktuell auch 4 Kilometer Stop and Go. Und das dickste Problem immer noch ganz Nachmittag schon. A5 Karlsruhe Richtung Frankfurt zwischen Bruchsal und Kreuzwaldorf nach einem Unfall. Immer noch 10 Kilometer Stau, fast eine Stunde plus. Eure Staus, eure Blitzer immer kostenlos. 0800 24 7 107 7. Kommt gut an.
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0: Ich hoffe, ihr macht ganz entspannt. Habt keinen Stress an diesem Dienstagnachmittag. Von uns gibt's dazu die meisten 80er und die meisten 90er. Jetzt von Manfred Mann for you.
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8: Gute Nachrichten aus dem Rems-Murr-Kreis. Dort starten ab Januar 27 Busse mit Wasserstoffantrieb. Eins unserer Themen jetzt. Es ist Dienstagabend, 18 Uhr.
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8: Mit Philipp Nützig.
9: Schönen guten Abend. Die geplante Zuckersteuer fällt wohl deutlich umfangreicher aus als bisher gedacht. Laut Medienberichten betrifft das eine ganze Palette an Getränken, darunter auch Zero-Varianten, Fruchtsäfte aus Konzentraten und alkoholfreies Bier. Die Zuckersteuer soll ab kommenden Jahr erhoben werden, um den hohen Zuckerkonsum zu senken. Dazu kommen die Millioneneinnahmen für den Staat. Und mit der Ausweitung der Abgabe würden die nochmal deutlich nach oben gehen. Das Geld soll unter anderem an die klammen Krankenkassen gehen. Der Rems-Murr-Kreis und die Stadt Waiblingen machen bundesweite Pionierarbeit. Sie haben fast 12 Millionen investiert und ab Januar sind dort 27 Wasserstoffbusse im Linienbetrieb. Der Wasserstoff wird direkt in Waiblingen produziert. Das ist immer der entscheidende Punkt, sagt VVS-Chefin Cornelia Christian.
10: Die Frage ist immer, wo wird Wasserstoff produziert? Wenn ich jetzt an den Bereich Mannheim denke, in dem Bereich, wo ich auch den Rhein habe, wo ich ein großes Chemiewerk habe, da kann eine gute Kooperation entstehen, da ist ja auch schon entstanden. Also das heißt, es macht auch Sinn, dort, wo Wasserstoff produziert wird, darüber nachzudenken, wo man dann mit Bussen operiert.
9: Und nun weitere Meldungen in Kürze. Nach dem gescheiterten Anschlag auf den Leipziger Flughafen haben Ermittler offenbar eine dritte Sprengstoffdrohne gefunden. Das berichtet unter anderem die Süddeutsche Zeitung. Die Drohne wurde demnach schon vor anderthalb Wochen auf einem Feld in der Nähe des Flughafens entdeckt. Die deutsche Wirtschaft ist von Mai bis Juni um 0,3% gewachsen und das trotz des Iran-Kriegs. Das Statistische Bundesamt hat seine erste Schätzung damit um 0,1 Prozentpunkte nach oben korrigiert. Grund für das Plus ist die gute Exportentwicklung. In Köln schlagen ab heute Abend wieder die Herzen von Computerspielfans höher. Die Gamescom startet mit ihrer Eröffnungsshow. Richtig los geht's fürs breite Publikum am Donnerstag. Rund 1600 Aussteller präsentieren die neuesten Spiele und Trends. Bis zu 350.000 Besucher werden erwartet.
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8: Das Wetter für uns in Baden-Württemberg. Aktuell noch 19 Grad in Böblingen, auch bei euch in Esslingen. 18 sind es in Schwäbisch Hall. Ja, und morgen starten wir auch erstmal so grau in den Tag. Aber ab nachmittags lockert es dann auf, die Sonne kommt raus und es wird auch ein Ticken wärmer als heute. Donnerstag dann auch nochmal schön sommerlich. 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Gleich 18.03 Uhr, die neue 107.7 Verkehrsservice. Bitte Achtung, nicht zu schnell fahren. A8 Karlsruhe Richtung Stuttgart. Zwischen Rotesheim und Leonberg West liegen Metallteile auf der Straße. Außerdem staut es sich immer noch. A5 Karlsruhe Richtung Frankfurt zwischen Bruchsal und Kreuz Walldorf. Nach einem Unfall mit zwei LKW ist die mittlere und die rechte Spur gesperrt. 13 Kilometer Stau, ihr braucht immer noch hier eine Stunde länger. Außerdem im Baustellenbereich bei der A6 Heilbronn Richtung Mannheim zwischen Bad Rappenau und Wiesloch-Raunberg. 7 Kilometer Stop and Go, 20 Minuten plus und aber auch Rückstau bis zur Ampelschaltung, wo die Ausfahrt ist. Eure Staus, eure Blitze, immer kostenlos 0800 24 7 1077. Kommt gut an.
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8: Eric Clapton habe ich gleich für euch, 90er Tears in Heaven, außerdem Lenny Kravitz und jetzt erstmal aus den 80ern die Ärzte mit Festerland. Ich bin Nicole, hi!
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0: Ich liebe ihn. 18.25 Uhr, die neue 107.7 hier, ich bin Nicole, hi. Und deswegen liebe ich auch die Nachricht, dass Dennis Undaff wohl neuer Kapitän beim VfB Stuttgart wird. Ja, er würde den bisherigen Kapitän Atakan Karaso ablösen. Aber wie Dennis halt so ist, hat er dafür die perfekten Worte gefunden. Und zwar schon Anfang August, ja, im Trainingslager Grassau in Bayern. Da haben wir ihn schon drauf angesprochen. Und er hat uns ganz persönlich verraten, für ihn wird es immer nur einen Fahren geben.
1: Selbst wenn ich Kapitän werden sollte, wird Atta mein Kapitän bleiben. Atta hat hier jetzt sieben, acht Jahre alles für den Verein gegeben. Hat in den letzten 3 Jahren, lass mich liegen, 2 schlechtere Monate gehabt, aber hat sonst konstant gespielt. Wird zwar oft von euch Leuten kritisiert, aber meiner Meinung nach ist nicht alles schwarz-weiß. Er macht Dinge, von denen ihr keine Ahnung habt auf dem Platz. Die sehen Spieler wie ich zum Beispiel. Und wenn er das macht, reicht das schon für uns.
0: Was für ein Bruder, oder? Meiner Meinung nach vollkommen verdient, ja, sollte er die Kapitänsbinde wirklich bekommen. Am Freitag werden wir es auf dem Platz sehen, dann startet die erste Bundesliga endlich. Und wir spielen direkt auswärts gegen Bayern und sind natürlich hier bei der 9077 live für euch dabei, damit ihr kein Tor verpasst. Am Freitag ab 19 Uhr. Und hier ist jetzt bester Rock und Pop für euren Dienstagabend. Kenny Loggins, Foot.

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1: Das Wetter für uns im Baden-Württemberg. Ja, heute passiert nicht mehr viel. Die Wolken bleiben socken. Immer wieder für etwas Regen. Auch morgen Vormittag starten wir nochmal grau in den Tag. Aber nachmittags klärt es dann auf. Die Sonne kommt raus. Wir bekommen Maximalwerte von 22 bis 30 Grad. Und Donnerstag bleibt es dann auch nochmal schön sommerlich. 18.31 Uhr, die neue 107.7 Verkehrsservice. Den ganzen Nachmittag schon Stau auf der A5 Karlsruhe Richtung Frankfurt zwischen Bruchsal und Kreuz Walldorf nach einem Unfall mit zwei LKW immer noch eine Stunde plus einrechnen. Da ist leider keine Besserung in Sicht. Außerdem braucht ihr länger bei der Baustelle A6 Heilbronn Richtung Mannheim zwischen Bad Rappenau und Wiesloch-Raunberg. Aktuell aber nur noch eine Viertelstunde. Und dann bitte noch aufpassen auf der A81 Stuttgart Richtung Heilbronn zwischen Pleidelsheim und Mundelsheim. Hier stehen gerade zwei kaputte Autos auf dem Standstreifen. Eure Staus, eure Blitzer immer kostenlos 0800 24 7 1077. Kommt gut an. 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
1: Weiter geht's mit Roxette The Look. Wir haben für euch die meisten 80er und die meisten 90er. Ich bin Nicole. Ich freue mich, dass ihr mit dabei seid.
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besser Rock und Pop von Bon Jovi. Hier bei der neuen 107.7. Ich hoffe, ihr habt einen entspannten Dienstagabend, oder? Das ist doch endlich mal gut. Endlich kann man nur auf der Couch sitzen, ein bisschen Fernsehen schauen. Ach, ist auch mal schön, finde ich. Hier ist jetzt für euch Corey Hart.

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10: Gerade jetzt in den Sommerferien, was macht ihr da mit eurer Freizeit? Viele verbringen sie digital. Das ist eins unserer Themen jetzt. Es ist Dienstagabend, 19 Uhr.
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12: Schönen guten Abend. Bei der Kabinettsklausur der Bundesregierung ist zum Auftakt die Stärkung der Wirtschaft das große Thema gewesen. Die Koalition hat sich dazu auch mit Spitzenvertretern der Branche getroffen. In den kommenden Monaten sollen die Weichen für mehr Wachstum gestellt werden und das in allen Bereichen, heißt es. Normen und Vorschriften sind wichtig und richtig, sagt etwa Bundesbauministerin Verena Huberts.
13: Aber ich glaube, wenn man mal so ein bisschen ins eigene Leben reinschaut, gerade in das Baugewerbe, dann merken wir haben es auch ein Stück weit übertrieben. Technische Anforderungen, die immer weiter steigen, mit einhergehend die Baukosten. Dieser Weg der Überstandardisierung, den müssen wir mal uns anschauen und vielleicht auch ein Stück weit wieder zurückdrehen.
12: Die Menschen in Deutschland verbringen ihre Freizeit immer öfter digital. Social Media, Musik hören und Gaming gehören zu den Aktivitäten, die in den letzten 10 Jahren deutlich an Beliebtheit dazugewonnen haben. Das zeigt der neue Freizeitmonitor. Zukunftsforscher Ulrich Reinhardt sagt im ZDF.
14: Freizeit ist natürlich immer wirklich das, was uns gut tut. Insofern, glaube ich, werden viele Aktivitäten eine Konstanz behalten. Einfach chillen, nichts tun, faulenzen, natürlich sich auch unterhalten lassen, sich informieren. Das werden Aktivitäten sein, die auch in Zukunft gefragt sind. Ich glaube so ein Stück weit an der Renaissance des Sozialen. Also lieber wollen wir doch unsere Freizeit mit anderen verbringen als alleine.
12: Und nun weitere Meldungen in Kürze. Die geplante Zuckersteuer fällt wohl deutlich umfangreicher aus als bisher gedacht. Laut Medienberichten soll sie auch für Zero-Getränke, Fruchtsäfte aus Konzentraten und alkoholfreies Bier gelten. Die Zuckersteuer soll ab kommendem Jahr erhoben werden, um den hohen Zuckerkonsum zu senken. Dazu kommen die Millioneneinnahmen für den Staat. In Köln schlagen ab heute Abend wieder die Herzen von Computerspielfans höher. Die Gamescom startet mit ihrer Eröffnungsshow. Richtig los geht's fürs breite Publikum am Donnerstag. Rund 1600 Aussteller präsentieren die neuesten Spiele und Trends. Bis zu 350.000 Besucher werden erwartet. In Japan gehen immer mehr Unternehmen ungewöhnlich mit der Hitze um. Seit April wurden 300 Exemplare einer Art Kühlschrank für Menschen verkauft. Die Kabine mit der Größe einer Telefonzelle wird unter anderem auf Baustellen eingesetzt.
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10: Das Wetter für uns in Baden-Württemberg. Aktuell immer noch 19 Grad in Stuttgart, 18 sind es in Maulborn im Enzkreis und auch in Almendingen im Alb-Donau-Kreis. Morgen wird es wieder sommerlicher, aber erst nachmittags. Ja, dann lockert es auf, dann kommt die Sonne raus. Höchsttemperaturen von 22 bis 30 Grad. Donnerstag sogar noch mal einen Ticken wärmer und weiterhin schön sommerlich. 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Wenn ihr auf der A5 Karlsruhe Richtung Frankfurt unterwegs seid, zwischen Bruchsal und Kreuz Walldorf, da gab es den ganzen Nachmittag schon ewig lang Stau, ja, wegen einem Unfall mit zwei LKW. Mittlerweile nur noch 8 Kilometer Stop and Go. Klingt noch lang, aber ihr seid hier in 20 Minuten jetzt durch. Also nicht mehr die Stunde, die ihr den ganzen Nachmittag warten musstet. Außerdem noch A6 Heilbronn Richtung Mannheim zwischen Bad Rappenau und Wiesloch-Rauenberg bei der Baustelle. 5 Kilometer Stop and Go. Hier jetzt noch eine Viertelstunde plus. Alle weiteren Straßen sind frei. Da habt ihr freie Fahrt. Wenn ihr aber noch was gesehen habt, Staus, Blitzer, gerne melden. Immer kostenlos 0800 24 7 1077. Kommt gut an.
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10: Und für den haben wir einer meiner Lieblingslieder, Toto, Hold the Line. Oh, ich lieb's. Wir haben die meisten 80er, die meisten 90er für euch. Ich bin Nicole. Hi.
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0: 19.26 Uhr ist es.
1: Ja, und diesen Dienstagnachmittag, den wird Timo aus Niederstotzingen im Kreis Heidenheim nicht mehr vergessen.
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1: Es kann hier ja jederzeit passieren, die ganzen Sommerferien, dass die Gewinner-Achterbahn durchs Programm rauscht. Ja? Und immer wenn ihr sie zwischen zwei Songs hört, dann müsst ihr hier anrufen. Und das hat Timo heute gemacht. Und dass er wirklich im Studio rauskommt, damit hat er nicht gerechnet. Timo, wo kommst du her?
3: Aus Niederstotzingen, das ist im Landkreis Heidenheim.
1: Im Landkreis Heidenheim. Timo, wie oft hast du hier gerade angerufen?
3: Oft.
1: Oft? Also ganz oft auf Wahlwiederholung gedrückt?
3: Ja.
1: Und es hat sich gelohnt. Du bekommst zwei Tickets für den Europapark.
3: Ja, danke, danke.
1: Du hast es geschafft.
3: Oh, danke, wow. Hat sich doch gelohnt.
1: Es hat sich gelohnt, du. Ich höre schon, du bist ganz sprachlos.
3: Ja, ja. Oh, wow.
1: Ich freue mich. Herzlichen Glückwunsch nochmal. Und für alle anderen, ja, die es verpasst haben, die heute um 16:30 nicht durchgekommen sind, weiter Radio hören. Ja, wir hören hier noch lange nicht auf die Gewinner-Achterbahn. Warte, ich spiele sie nochmal vor. Die wird noch ganz oft hier in den Sommerferien vorbeidüsen, ja. Dann anrufen 0800 24 7 1077. Es wird wieder passieren.

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0: Das Wetter für uns in Baden-Württemberg wird morgen wieder schöner, ja, aber erst am Nachmittag. Morgen starten wir erstmal noch auch grau und auch hier und da nass in den Tag und dann klärt's auf immer mehr, die Sonne kommt raus. Wir haben Maximalwerte von 22 bis 30 Grad. Donnerstag sogar noch mal einen Ticken wärmer und weiterhin schön sommerlich. 19.32 Uhr, die neue 107.7 Verkehrsservice und auf den Straßen sieht's sehr gut aus. Ich habe keine Meldungen für euch, sogar der Stau auf der A5 nach dem Unfall mit den zwei LKWs hat sich endlich aufgelöst. Kommt gut durch. Wenn ihr noch was gesehen habt, Staus, Blitzer, gerne melden. 0800 24 7 107.7.
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0: Wir haben die meisten 80er und die meisten 90er für euch. Jetzt von Melissa Etheridge. Like the way I do. Ich bin Nicole. Schönen Dienstagabend.
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Das beste Rock und Pop hier bei der 977 gibt's jetzt vom King of Pop. Hier ist Michael Jackson mit seinem 80er Man in the Mirror. Wir haben's 7:45.

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7: Die sogenannten Spaßgetränke, also Cola, Eistee, Fanta, werden nächstes Jahr wahrscheinlich teurer. Unser Top-Thema jetzt. Es ist Dienstagabend, 20 Uhr.
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8: Schönen guten Abend. Die geplante Zuckersteuer fällt wohl deutlich umfangreicher aus als bisher gedacht. Laut Medienberichten trifft es eine ganze Palette an Getränken, darunter auch Zero-Varianten, Fruchtsäfte aus Konzentraten oder auch alkoholfreies Bier. Mehr dazu von Philipp Nützig.
9: Finanzminister Klingbeil sagte bei NTV, dass die ganze Bundesregierung hinter den Plänen zur Ausweitung stehe. Um welche Getränke es sich genau handelt, sei aber noch vertraulich. Die Bundesregierung erhofft sich von der Steuer, dass der Zuckerkonsum in der Bevölkerung sinkt. Gleichzeitig winken aber auch zusätzliche Steuereinnahmen, die den klammen Krankenkassen zugutekommen sollen.
8: Mit viel Druck auf dem Kessel ist die Bundesregierung zu ihrer Kabinettsklausur zusammengekommen. Hauptthema ist die angespannte wirtschaftliche Lage. Union und SPD wollen jetzt schnell die angeschobenen Reformen umsetzen. Und da geht's unter anderem um mehr Wettbewerbsfähigkeit und weniger Bürokratie. Bundesforschungsministerin Dorothee Bär.
10: Wir haben in Deutschland wahnsinnig viele schlummernde Potenziale, die wir heben wollen. Letzte positive Zahl, der Aufwärtstrend auch bei den Start-up-Zahlen gibt ganz große Hoffnung. Den Trend wollen wir weiter unterstützen, auch durch eine Innovationsfreiheitsoffensive. Das heißt konsequent weniger Förderbürokratie, dafür mehr Drive bei dem Transfer von der Forschung direkt in die Praxis.
8: Und nun weitere Meldungen in Kürze. Digitale Medien bestimmen die Freizeit der Deutschen. Im Freizeitmonitor landet alles rund ums Internet, Smartphone, Fernsehen und Musik hören auf den Spitzenplätzen. Aber auch Chillen und Sport sind hoch im Kurs. Über die Hälfte der Befragten wird regelmäßig sportlich aktiv. Der Handelsstreit zwischen Kanada und den USA eskaliert weiter. Die kanadische Regierung hat jetzt Vergeltungszölle im Wert von 20 Milliarden Dollar angekündigt. Am Wochenende waren Verhandlungen zwischen den USA und Kanada gescheitert. Daraufhin verhängten die USA Strafzölle gegen den Nachbarn. In Japan gehen immer mehr Unternehmen ungewöhnlich mit der Hitze um. Seit April wurden 300 Exemplare einer Art Kühlschrank für Menschen verkauft. Die Kabine mit der Größe einer Telefonzelle wird unter anderem auf Baustellen eingesetzt.
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7: Das Wetter für uns in Baden-Württemberg wird morgen, ab morgen Nachmittag wieder schöner. Dann kommt die Sonne raus und wir bekommen bis zu 26 Grad in Reutlingen und auch bei euch in Heilbronn. 25 werden es in Pforzheim und auch am Donnerstag bleibt es dann schön sommerlich. 20.03 Uhr, die neue 107.7 Verkehrsservice und ich habe keine einzige Meldung für euch, keinen Stau. Falls ihr noch was gesehen habt, Staus, Blitzer, gerne melden, immer kostenlos 0800 24 7 107.7. Kommt gut an!

0: 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Kennst du die Geschichte hinter diesem Song? Es ist 1982. Die Regisseure des Films Ein Offizier und Gentleman sind auf der Suche nach einer passenden Stimme für ihren Soundtrack. Die Wahl fällt auf Jennifer Warnes. Die ist schon immer großer Joe Cocker-Fan und überzeugt die Produzenten, dass er ihr perfekter Duettpartner für den Song wäre. Also schicken sie das Demo von Up Where We Belong an Joe Cocker. Der hört sich die Nummer an und ist stinkwütend. Was für eine furchtbare Schnulze, findet er. Diesen Song will er nicht singen. Also macht er eine Ansage. Ich singe diesen Song erst, wenn die Nummer komplett überarbeitet wird. Die Produzenten schlagen sich die Nächte um die Ohren und arrangieren den Song komplett neu. Doch am Ende ist Joe Cocker zufrieden. Up Where We Belong gewinnt einen Grammy und einen Oscar und ist heute bester Rock und Pop.
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1: Im Studio Immekasten. Schönen guten Abend. Die geplante Zuckersteuer fällt wohl deutlich umfangreicher aus als bisher gedacht. Laut Medienberichten trifft es eine ganze Palette an Getränken, darunter auch Zero-Varianten, Fruchtsäfte aus Konzentraten oder auch alkoholfreies Bier. Mehr dazu von Philipp Nützig.
2: Finanzminister Klingbeil sagte bei NTV, dass die ganze Bundesregierung hinter den Plänen zur Ausweitung stehe. Um welche Getränke es sich genau handelt, sei aber noch vertraulich. Die Bundesregierung erhofft sich von der Steuer, dass der Zuckerkonsum in der Bevölkerung sinkt. Gleichzeitig winken aber auch zusätzliche Steuereinnahmen, die den klammen Krankenkassen zugutekommen sollen.
1: Mit viel Druck auf dem Kessel ist die Bundesregierung zu ihrer Kabinettsklausur zusammengekommen. Hauptthema ist die angespannte wirtschaftliche Lage. Union und SPD wollen jetzt schnell die angeschobenen Reformen umsetzen. Und da geht's unter anderem um mehr Wettbewerbsfähigkeit und weniger Bürokratie. Bundesforschungsministerin Dorothee Bär.
3: Wir haben in Deutschland wahnsinnig viele schlummernde Potenziale, die wir heben wollen. Letzte positive Zahl, der Aufwärtstrend auch bei den Start-up-Zahlen gibt ganz große Hoffnung. Den Trend wollen wir weiter unterstützen, auch durch eine Innovationsfreiheitsoffensive. Das heißt konsequent weniger Förderbürokratie, dafür mehr Drive bei dem Transfer von der Forschung direkt in die Praxis.
1: Und nun weitere Meldungen in Kürze. Digitale Medien bestimmen die Freizeit der Deutschen. Im Freizeitmonitor landet alles rund ums Internet, Smartphone, Fernsehen und Musik hören auf den Spitzenplätzen. Aber auch Chillen und Sport sind hoch im Kurs. Über die Hälfte der Befragten wird regelmäßig sportlich aktiv. Der Handelsstreit zwischen Kanada und den USA eskaliert weiter. Die kanadische Regierung hat jetzt Vergeltungszölle im Wert von 20 Milliarden Dollar angekündigt. Am Wochenende waren Verhandlungen zwischen den USA und Kanada gescheitert. Daraufhin verhängten die USA Strafzölle gegen den Nachbarn. US-Country-Sängerin Dolly Parton ist tot. Das hat ihre Familie mitgeteilt. Parton wurde 80 Jahre alt. Sie hatte zuletzt mit gesundheitlichen Problemen zu kämpfen und musste geplante Auftritte absagen. Zu ihren größten Hits gehören Jolene und 9 to 5.
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0: 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Kennst du die Geschichte hinter diesem Song? England in den 90er Jahren. Georgios Panayiotou ist der Neue an der Highschool. Heute kennen wir ihn besser unter dem Namen George Michael. Schnell freundet er sich mit Andrew Ridgeley an. Die beiden Jungs lieben Musik und beschließen bald, zusammen Musik zu machen. Eines Abends klebt Andrew für seine Mutter einen Zettel an seine Kinderzimmertür. Wake me up before you go go. Weck mich auf, bevor du gehst. Als ihn sein Freund George Michael am nächsten Tag besucht, sieht er den Zettel und hat sofort die Idee für einen neuen Song im Kopf. Wake me up before you go go ist heute bester Rock und Pop.
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1: Im Studio André Glatzel. Schönen guten Abend. Die geplante Zuckersteuer fällt wohl deutlich umfangreicher aus als bisher gedacht. Laut Medienberichten betrifft das eine ganze Palette an Getränken, darunter auch Zero-Varianten, Fruchtsäfte aus Konzentraten und alkoholfreies Bier. Philipp Nützig.
2: Finanzminister Klingbeil sagte bei NTV, dass die ganze Bundesregierung hinter den Plänen zur Ausweitung stehe. Um welche Getränke es sich genau handelt, sei aber noch vertraulich. Die Bundesregierung erhofft sich von der Steuer, dass der Zuckerkonsum in der Bevölkerung sinkt. Gleichzeitig winken aber auch zusätzliche Steuereinnahmen, die den klammen Krankenkassen zugutekommen sollen.
1: Mit viel Druck auf dem Kessel ist die Bundesregierung zu ihrer Kabinettsklausur zusammengekommen. Hauptthema ist die angespannte wirtschaftliche Lage. Union und SPD wollen jetzt schnell die angeschobenen Reformen umsetzen. Da geht es unter anderem um mehr Wettbewerbsfähigkeit und weniger Bürokratie. Bundesforschungsministerin Dorothee Bär.
3: Wir haben in Deutschland wahnsinnig viele schlummernde Potenziale, die wir heben wollen. Letzte positive Zahl, der Aufwärtstrend auch bei den Start-up-Zahlen, gibt ganz große Hoffnung. Den Trend wollen wir weiter unterstützen, auch durch eine Innovationsfreiheitsoffensive. Das heißt konsequent weniger Förderbürokratie, dafür mehr Drive bei dem Transfer von der Forschung direkt in die Praxis.
1: Und nun weitere Meldungen in Kürze. Die deutsche Wirtschaft ist von Mai bis Juni um 0,3% gewachsen und das trotz des Iran-Kriegs. Das Statistische Bundesamt hat seine erste Schätzung damit um 0,1% nach oben korrigiert. Grund für das Plus ist die gute Exportentwicklung. US-Country-Sängerin Dolly Parton ist tot. Das hat ihre Familie mitgeteilt. Parton wurde 80 Jahre alt. Sie hatte zuletzt mit gesundheitlichen Problemen zu kämpfen und musste geplante Auftritte absagen. Zu ihren größten Hits gehören Jolene und 9 to 5. Bei VW sollen nur im Notfall Werke geschlossen werden. Das hat Konzernchef Blume auf einer Betriebsversammlung in Wolfsburg gesagt. Der VW-Vorstand erklärt sich die Woche über auf mehreren Veranstaltungen zum Sparplan des Autobauers. Weltweit sollen 50.000 Jobs gestrichen werden. 4 Werke in Deutschland stehen vor dem Aus.
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0: 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Kennst du die Geschichte hinter diesem Song? 1986. Der eiserne Vorhang trennt den Westen und die Sowjetunion. Songwriter Chris Thompson möchte in London mit zwei Freunden an einer Demonstration für nukleare Abrüstung teilnehmen. Sie verabreden sich für den nächsten Morgen, um ganz vorne mit dabei zu sein. Doch dann kommen mehrere Biere und Schnaps dazwischen. Thompson verschläft. Und als er schließlich verkatert den Fernseher einschaltet, wird ihm klar, dass er die Demonstration verpennt hat. Ihn plagt ein schlechtes Gewissen und er nimmt seinen Notizblock, um einen Protestsong zu schreiben, den später sein Kumpel John Farnham aufnehmen wird. Macht Lärm und macht es klar. Wir werden hier nicht still sitzen. Wir werden nicht in Angst leben. John Farnham, you're the voice.
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0: 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Kennst du die Geschichte hinter diesem Song? 1982. In der Fanpost von Michael Jackson finden sich erschreckende Briefe. Eine Frau schreibt ihm, er wäre der Vater ihrer Zwillinge. Sie träume davon, die Kinder mit ihm gemeinsam großzuziehen und wundere sich, wie er sein eigenes Fleisch und Blut ignorieren kann. Schließlich landet ein Päckchen bei ihm, mit einer Pistole. Es ist die ultimative Drohung der Frau. Sie schreibt, wenn ich nicht in diesem Leben mit dir zusammen sein kann, dann im nächsten. Michael Jackson wird von Albträumen geplagt. Die Frau, die er nie getroffen hat, macht ihm Angst. Er schreibt einen Song. Billie Jean ist nicht meine Geliebte. Sie ist nur ein Mädchen, das behauptet, ich sei es. Aber das Kind ist nicht mein Sohn. Michael Jackson. Billie Jean.
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